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1: Normalen Verkehr auf den Straßen in der Region hätten wir aktuell für euch. Egal wo es hingeht, gute Fahrt.

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1: Ich bin Christian Lang. 2:0 gewonnen. Im dritten Spiel unter Jürgen Klopp hat die Nationalmannschaft in der Nations League den ersten Sieg eingefahren. In München schlug die DFB-Elf Serbien durch Tore von Tom Bischoff und Florian Wirtz. Thomas Bremser berichtet.
2: Mit viel Spielfreude gewinnt das junge Team völlig verdient gegen allerdings auch schwache Serben. Von Beginn an viel Zug nach vorne, eine Menge Torschüsse und Kombinationen. Dazu starke Leistungen von Pavlovic, Bischoff, Wirtz und Neuling Scherhand. Am Ende schickt Klopp 5 Neulinge aufs Feld, darunter der 1000. Debütant der DFB-Geschichte, Mika Bauer von Celtic Glasgow. Nach dem Spiel umarmt Klopp seine Spieler und hofft jetzt auf seinen ersten Auswärtssieg in Griechenland.
1: In der Straße von Hormuz ist ein Tanker unter Beschuss geraten. Nach Angaben der britischen Behörde für Sicherheit in der Schifffahrt brach an Bord ein Feuer aus. Die Besatzung konnte sich in Sicherheit bringen. Wie groß die Schäden sind und ob Umweltgefahren drohen, ist noch unklar. Eine Raumkapsel der US-Firma SpaceX hat in Rekordzeit die internationale Raumstation ISS erreicht. Dragon dockte nur 7 Stunden und 55 Minuten nach dem Start an. So schnell war noch kein US-Raumschiff laut NASA seit Beginn der ISS-Ära. 4 Astronauten sind am Donnerstagvormittag vom Weltraumbahnhof Cape Canaveral in Florida gestartet. Ein Nymphensittich hat sich auf das Münchner Oktoberfest verirrt und es sich im Hofbräu-Festzelt gemütlich gemacht. Der zutrauliche Vogel landete auf der Schulter einer Bedienung und ließ sich von den Anwesenden mit Nüssen versorgen. Das hat die Feuerwehr mitgeteilt. Weil unklar war, wem der Nymphensittich gehört, brachten ihn die Einsatzkräfte ins Tierheim Riem. Dort sucht man jetzt nach seinem Besitzer. Mit einem Taylor Swift-Scherz hat die Polizei im US-Bundesstaat North Carolina für Wirbel gesorgt. Auf X haben die Beamten gepostet, alle, die heute festgenommen werden, müssen die neuen Songs von Taylor Swift in Dauerschleife hören. Nach tausenden empörten Reaktionen der Fans im Netz hat sich die Polizei für den Wirbel entschuldigt. Bitte hört weiter die neuen Songs von Taylor, hieß es. Damit hat man wohl nicht gerechnet.
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3: Normalen Verkehr auf den Straßen in der Region hätten wir aktuell für euch. Egal wo es hingeht, gute Fahrt.
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4: Um die 9 Grad jetzt in der Nacht, tagsüber dann bis zu maximal 20 Grad. Es bleibt eher durchwachsen in Regensburg, Niederbayern und der Oberpfalz kann auch mal tröpfeln. Zum Nachmittag hin mehr Sonnenschein. Der Charivari-Wetter-Trend auf ins erste Oktoberwochenende. Der Samstag-Feiertag bringt uns nach Nebel oft Sonne und es wird bis zu 24 Grad warm.

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1: Für euch aktuell normaler Verkehr auf den Straßen in der Region. Gute Fahrt.

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1: Ich bin Christian Lang. Erleichterung bei den deutschen Fußballfans. Im dritten Spiel unter Jürgen Klopp hat die Nationalmannschaft in der Nations League den ersten Sieg eingefahren. In München schlug die DFB-Elf Serbien mit 2:0. Die Tore haben Tom Bischoff und Florian Wirtz geschossen. Jürgen Klopp

0: über den komplett umgekrempelten Kader nach dem Spiel im ZDF.
1: Also sag mal, die Jungs haben das einfach insgesamt sehr gut gemacht. Wenn du kompakt verteidigst, dann kannst du Fußballer auf den Platz bringen. Wenn du das nicht tust, dann brauchst du nur Renner. Und der Mix aus Fußball und Einstellung war heute top. Ich habe den Jungs gesagt, das muss unsere Benchmark, das muss unsere Baseline sein. Das ist das, was wir wollen. Ob wir das jetzt direkt immer hinkriegen, dann lassen wir mal dahingestellt. Ja. Aber das Spiel haben wir gespielt.
0: Am Sonntag geht es für die DFB-Elf in der Nations League schon weiter. Dann muss man auswärts gegen Griechenland ran. Die Bundeswehr bekommt ein eigenes Drohnenregiment für den Kampf gegen unbemannte Systeme. Bis zu 600 Soldatinnen und Soldaten sollen Reichweiten bis 500 Kilometer abdecken. Das hat Verteidigungsminister Pistorius auf dem Truppenübungsplatz Bergen in Niedersachsen angekündigt. Das erste Drohnenregiment soll bis 2027 stehen. Die wichtige Bahnstrecke zwischen Hannover und Berlin wird ab heute Morgen 5 Uhr für fast 14 Monate komplett gesperrt. Die Bahn erneuert Gleise, Weichen, Oberleitungen und modernisiert etwa 2 Dutzend Bahnhöfe. Fernzüge werden über Braunschweig und Magdeburg umgeleitet und brauchen zwischen Hannover und Berlin etwa 80 Minuten länger. Der Deutsche Bundestag ist jetzt auch auf TikTok. Im ersten Video geht es um Redezeit, Ton im Plenarsaal und eine Mikrofonpanne unter der Reichstagskuppel. Mit dem Kanal will das Parlament seine Präsenz in sozialen Medien ausbauen und besonders junge Menschen erreichen. Schon wieder Testchaos an den bayerischen Gymnasien. Der für gestern angesetzte Jahrgangsstufentest Mathematik für die 10. Klassen ist vorab geleakt worden. Im Internet kursierten vor dem Prüfungstermin bereits Fotos der originalen Aufgabenstellungen. Laut Kultusministerium gab es an einer Schule ein Versehen, deswegen wurden die Testfragen öffentlich. Das Ministerium hat den Schulen empfohlen, den Test zu Übungszwecken zwar durchzuführen, aber nicht zu benoten.
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3: Für euch aktuell normaler Verkehr auf den Straßen in der Region. Gute Fahrt.
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4: Guten Morgen am Freitag. Mit um die 9 Grad kommen wir aus der Nacht in Regensburg-Niederbayern und der Oberpfalz. Tagsüber bleibt es heute eher durchwachsen. Es kann auch mal tröpfeln bei um die 20 Grad. Nachmittags auch mehr Sonne dann dabei. Der Charivari-Wettertrend. Morgen erst oft neblig, danach sonnig und bis zu 24 Grad warm am Feiertag.

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1: Und aktuell liegen uns keine Störungsmeldungen vor. Egal wohin ihr unterwegs seid, gute Fahrt.

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1: Ich bin Christian Lang. Guten Morgen. 2:0 gewonnen. Im dritten Spiel unter Jürgen Klopp hat die Nationalmannschaft in der Nations League den ersten Sieg eingefahren. In München schlug die DFB-Elf Serbien durch Tore von Tom Bischoff und Florian Wirtz. Thomas Bremser berichtet.

0: Mit viel Spielfreude gewinnt das junge Team völlig verdient gegen allerdings auch schwache Serben. Von Beginn an viel Zug nach vorne, eine Menge Torschüsse und Kombinationen. Dazu starke Leistungen von Pavlovic, Bischoff, Wirtz und Neuling Scherhand. Am Ende schickt Klopp 5 Neulinge aufs Feld, darunter der 1000. Debütant der DFB-Geschichte, Mika Bauer von Celtic Glasgow. Nach dem Spiel umarmt Klopp seine Spieler und hofft jetzt auf seinen ersten Auswärtssieg in Griechenland.
1: In der Straße von Hormuz ist ein Tanker unter Beschuss geraten. Nach Angaben der britischen Behörde für Sicherheit in der Schifffahrt brach an Bord ein Feuer aus. Die Besatzung konnte sich in Sicherheit bringen. Wie groß die Schäden sind und ob Umweltgefahren drohen, ist noch unklar. Ein Nymphensittich hat sich auf das Münchner Oktoberfest verirrt und es sich im Hofbräu-Festzelt gemütlich gemacht. Der zutrauliche Vogel landete auf der Schulter einer Bedienung und ließ sich von den Anwesenden mit Nüssen versorgen. Das hat die Feuerwehr mitgeteilt. Weil unklar war, wem der Nymphensittich gehört, brachten ihn die Einsatzkräfte ins Tierheim Riem. Dort sucht man jetzt nach seinem Besitzer.
2: Ist absolut verständlich. Also blöd sind sie ja auch nicht, diese Sittiche, ne? Also
3: oh,
2: fuck.
3: Gott, so vielleicht noch so eine kleine Brezel.
2: Ja, warum nicht? Blöd sind sie nicht.
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2: Um 5:02 schauen wir auf die A9 München-Nürnberg. Hier bitte aufpassen zwischen dem Dreieck Holledau und Langenbruck. Da steht ein kaputter Lastwagen, ansonsten läuft's.
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2: Meldet euch gerne, wenn ihr was entdeckt auf eurem Weg jetzt in der Früh. 08000 08007 ist unsere kostenlose Charivari-Verkehrshotline.
5: Das Charivari-Wetter. Heute mal nicht zum Sterne schauen, auch nicht wolkenfrei, dafür aber wärmer. Und ein bisschen Regen erwischt jetzt schon aus Franken den Landkreis Neumarkt. Dazu haben wir 13 Grad in Regensburg beim Ölberg, 10 Sitze in Bleibach, Landkreis Cham und 12 in Burglengenfeld. Den Morgen über kann es immer mal wieder tröpfeln, am Nachmittag dann schon wieder Sonne bei bis zu 20 Grad heute. Der Charivari-Wetter-Trend. Das Wochenende dann ein Sonnen-Wolken-Mix bei bis zu 24 Grad.

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1: Das sind Jasmin und Lutz, grüß euch. Und wir wachen natürlich auch auf, genauso wie ihr. Und sind ein bisschen froh, dass es gekloppt hat mit dem ersten Sieg. Ne? Und der Kloppo 2-0 gegen Serbien passt.
2: Aber sonst werden wir bekloppt.
1: Was das Wichtigste ist, Jo Kimmich saß ja auf der Tribüne, der eigentliche Kapitän. Ne? Mhm. Und neben wem? Zwei Plätze weiter, Heino. Völlig random.
2: Hä? Was macht ein Heino da?
1: Nee, ja, einfach Zuschauer. Aber was machst du Smalltalk mit Heino, wenn er dich irgendwie anlabert? Genau.
2: Wie braun die Haselnuss ist?
1: Sonnenbrillen? Ich weiß es nicht. Also, ich glaube, der hatte die schwerste Aufgabe im ganzen Stadion.

0: Leute, 11 nach 5 haben wir's. Und ich sag's euch, zum Neischunkeln in den Freitag habe ich hier bei Charivari einen 80er rausgesucht, den ihr garantiert schon ewig nicht mehr gehört habt. Hören wir zusammen mit Alex Warren und Sia gleich in einer guten Minute.
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2: Am Sonntag feiern wir das Erntedankfest. Es ist für mich ein Tag, an dem mir bewusst wird, für was ich danken kann, was im Alltag oft so selbstverständlich scheint. Ich sitze im Gottesdienst und sehe am Altar Kürbisse und Äpfel, Kartoffeln und Trauben. Auf dem Laib Brot steht Danken. Dieses Brot ist für mich mehr als nur Brot. Es bedeutet mir all das, was ich nicht auf dem Altar finde und für das ich so dankbar bin. Danke, dass ich heute Morgen wach geworden bin. Danke, dass die Heizung heizt. Danke für fließendes Wasser aus dem Hahn. Danke für den heißen Tee und das gebackene Brot. Danke für die heiteren Momente, die heute auch auf mich warten, trotz aller Plackerei. Danke für meine Ohren, mit denen ich andere höre, die Stille und auch die Musik. Danke für meinen Mund, mit dem ich reden, fragen und schweigen kann. Danke für Menschen an meiner Seite in nah und fern. Danke für den Himmel über mir, wie auch immer er heute aussieht. Er zeigt mir die Weite über mir und schenkt mir einen Horizont, der weiter ist als meine kleine Welt. Für was bist du heute dankbar? Pfarrerin Marjana Martunen, Neupfarr und Dreieinigkeitskirche Regensburg.
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0: Guten Morgen zusammen.
1: Morgen.
0: 18 Minuten nach 5 haben wir es bei Charivari. Und dieses Brett von 80er Rockwell nehmen wir gleich ein bisschen zum Warmmachen aufs Kneipenfestival in Furt im Wald heute. Zehntes Kneipenfestival, so geil. 8 Kneipen, Bars, Restaurants sind dabei. Jeweils mit Live-Musik, jeweils mit anderem Essensangebot und so weiter. Da brauchst du aber auch nichts mehr, wenn du da alle 8 durchmachst, ey.
1: Nee, das stimmt.
0: Also,
1: aber dann hast du auch richtig viel Spaß am Ende.
0: Naja, sowohl vom Flüssiger als auch vom Festen, da bist du komplett bedient, Leute. Schönen Start in den Freitag, viel Spaß in Furt euch auf jeden Fall. Rockwell kommt, wir von hier bei Charivari.

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0: Freitag. Is it the look in your eyes, or is it this dancing juice? Guten Morgen, Bernhard. Who cares, baby? I think I wanna marry you. 5:30 haben wir es ganz genau bei Charivari. Und drehen gleich ein bisschen auf. Die Hits von heute, Loy Red Eyes, werden wir hören. Time of My Life, Bill Medley und Jennifer Warnes aus den 80ern haben wir hergerichtet. Und viele mehr Hits und mehr Vielfalt zum Start hier bei Charivari.
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4: Guten Morgen auf die Straßen um 5.31 Uhr. Bitte ein bisschen aufpassen, wenn ihr gerade auf der A3 Regensburg-Nürnberg

0: Wärmer als die letzten Tage. 13 Grad in Regensburg beim Stadtpark aktuell. 15 sind schon in Hausen im Landkreis Kelheim. Ja, und 10 in Eschelkamm, Landkreis Kamm. Am Nachmittag gibt's dann schon wieder Sonne bei bis zu 20 Grad heute. Der Charivari-Wettertrend. Das Wochenende. Zuerst Nebel und dann in Sonne-Wolken-Mix bei bis zu 24.
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2: Ja, Leute, wir früh starten, dann stehen wir halt um 5.33 Uhr jetzt ganz genau vorm Spiegel und gucken uns ein bisschen in die müden Äuglein und da brauchen wir so Songs wie die Blondie.
0: Ja.
2: Maria, Leute, rockt uns jetzt mal richtig schön in den Morgen rein. Danach Coldplay noch am Start. Mehr Hits und mehr Vielfalt am Freitag bei Charivari. Ja.

0: Freitag, Freitag, Freitag, morgen um 20 Minuten vor 6, jetzt hat bei Charivari, Leute. Es steht ein wunderbar lauwarmes Herbstwochenende bei uns vor der Tür und wir müssen da noch unbedingt klären, wie kriegt man es hin, dass ein Kürbiseis richtig gut schmeckt.
1: Oh ja, also nur so Kürbis, das wäre ein bisschen lasch, oder?
0: Ja, ja, eben.
1: Also wie so ein Kartoffeleis oder so. Wie schaut's denn im Damarco in Nettenau, Kreis Schwandorf zum Beispiel aus?
2: Es ist ein cremiges Kürbiseis mit Amaretto. Der Kürbis bringt diesen milden, leicht süßliche und herbstlichen Geschmack mit.
0: Ja.
2: Und dazu kommt das typische feine Mandelaroma von Amaretto.
0: Da, sag mal, aber so wird ein Schuh draus,
1: ja,
0: mit dem Amaretto.
1: Auf jeden Fall. Und Leute, ihr könnt euch Kürbiseis auch ganz einfach selber zu Hause machen. Ohne Kürbis. Das haben wir um 20 vor 7 für euch.
0: So nämlich. Leute, dazu gibt es mehr Hits und mehr Vielfalt selbstverständlich hier zum Reinschunkeln in den Freitag bei Charivari. Bill Medley, James Arthur und jetzt Purple Disco Machine mit Isla und Dopamin um 5.41 Uhr bei Charivari. Let's go!

0: Bill Medley und Jennifer Warne sind das bei Charivari um 5.52 Uhr am Freitag.
1: Morgen.
0: So ein bisschen Balsam für die Ohren und für die Seele, für unsere Jahnspieler unter anderem. Haben gestern schön mal im Testspiel von der WSG Tirol 6 Buden kassiert. Herzlichen Glückwunsch. Eieiei.
1: Ja, aber auch beim Klopp und mit der Nationalmannschaft klappt jetzt am Anfang auch nicht alles.
0: Ja, gestern war schon ein Schritt nach vorne, das 2-0, muss man sagen. Ja, das
1: eben,
0: stimmt schon.
1: Deswegen, da ist noch ein bisschen Luft nach oben beim Jahn. Die fangen sich schon noch.
0: Ja, das ist...
1: Hoffnung stirbt zuletzt.
0: Die Jahn-Fans, wir wissen es ja, alles... Ein bisschen Zweckoptimismus kommt immer mit, aber ist ja auch gut so. Wir von hier bei Charivari.

0: Guten Morgen. Why don't you stay? 5:58 haben wir es am Freitag in der Früh hier bei Charivari. Mit einem sensationellen neuen Song von Nico Santos. Why don't you stay? Werden wir gleich nach 6 hören. Zusammen mit den 2000ern. Die Snow Patrol, Chasing Cars. Die 80er von Alphaville werden dabei sein. Mehr Hits und mehr Vielfalt zum Start in den Freitag. Gleich nach 6.
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0: 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Guten Morgen zusammen bei uns.
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5: Ich bin Christian Augustin. Schönen guten Morgen. In der Straße von Hormuz ist ein Tanker unter Beschuss geraten. An Bord brach ein Feuer aus, die Besatzung konnte sich aber in Sicherheit bringen. Wie groß die Schäden sind und ob Gefahren für die Umwelt drohen, ist noch unklar. In der für den weltweiten Energiehandel wichtigen Straße von Hormuz kam es zuletzt regelmäßig zu Beschuss. Der Iran blockiert im Konflikt mit den USA den Verkehr durch die Meerenge fast komplett. Eine Raumkapsel der US-Firma SpaceX hat in Rekordzeit die internationale Raumstation ISS erreicht. Dragon dockte nur 7 Stunden und 55 Minuten nach dem Start an. So schnell war noch kein US-Raumschiff seit Beginn der ISS-Ära. Die 4 Astronauten starteten gestern Vormittag vom Weltraumbahnhof Cape Canaveral in Florida aus. Die deutsche Fußballnationalmannschaft hat den ersten Sieg unter Bundestrainer Jürgen Klopp eingefahren. Das Team setzte sich in der Nations League gegen Serbien mit 2:0 durch. Die Tore in München schossen Tom Bischoff in der 39. Minute und Florian Wirtz nach einer Stunde. Ein Spiel gibt es noch in dieser Länderspielphase und zwar am Sonntag in Griechenland.
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6: Für Fahrradfahrer gibt es jetzt eine Art Highway hier im Landkreis Regensburg. Die Hauptradroute RR12 ist jetzt auch in Richtung Süden verlängert worden. Bis nach Neutraubling, Obertraubling und Mintraching verbindet Wohn- und Arbeitsplätze. Heute Mittag wird die verlängerte Strecke offiziell eröffnet. Die jetzt insgesamt 30 Kilometer lange Hauptradroute ist durchgehend beschildert und verbindet die Stadt Regensburg Richtung Norden bereits mit Wenzenbach und Bernhardswald. Anja Stubber, Charivari, unterwegs mit dem Rad in Stadt und Landkreis Regensburg.
7: Zuckende Blaulichter und heulende Sirenen werden heute Abend hier in Teugen für Aufsehen sorgen. Aber keine Angst, es ist nur eine Übung.

0: Teugen. Jugendfeuerwehren aus dem nördlichen Landkreis üben auf dem Blümelhof außerhalb von Teugen, wie man einen Großbrand bekämpft. Ein wichtiger Knackpunkt dabei ist die Versorgung mit Löschwasser. Fast 400 Einsatzkräfte machen mit bei der Übung, die Hälfte sind Jugendliche. Dazu kommen etwa 40 Fahrzeuge und Spürhunde, die nach Verletzten suchen. Nach der Übung gibt's eine Brotzeit. Michael Hegele, Charivari in Teugen.
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3: 6:03 haben wir es gleich. Weiter bitte aufpassen, wenn ihr auf der A3 Regensburg-Nürnberg unterwegs seid. In beiden Richtungen aufpassen zwischen Sinzing und Nittendorf. Das sind Rehe an der Fahrbahn. Ansonsten läuft's.
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3: 08000 08007. Meldet euch gerne hier bei uns im Studio bei der kostenlosen Charivari Verkehrsadline, wenn ihr was entdeckt.
5: Das Charivari-Wetter kommt heute mit dem wärmsten Morgen der Woche, aber auch dem nassesten. Es gibt immer mal wieder Regen. Ist ja auch nett für die Natur. Dazu haben wir in Neumarkt auf den Jurahöhen 15 Grad. In Breitenbrunn sind es 14 und in Weltenburg im Landkreis Kelheim auch 14. Aber zum Nachmittag sieht es dann schon wieder freundlich aus. Da kommt dann auch mal die Sonne raus bei bis zu 20 Grad. Der Charivari-Wettertrend. Das Wochenende, da gibt es zuerst Nebel, dann einen Sonne-Wolken-Mix bei bis zu 24 Grad.
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1: Und mit dem Schlagzeug von Nico Santos können wir sich schon mal warm machen fürs Futter-Kneipen-Festival heute Abend. Juhu. Ganz viel Spaß schon mal auf jeden Fall. Why Don't You Stay ist seine aktuelle Single. Danach gibt's Snow Patrol hier bei uns mit Chasing Cars. Mehr Hits und mehr Vielfalt für den Start in den Freitag, Leute. Wir wünschen euch, dass ihr da gut nice leidet. Wir sind dabei.
2: Guten Morgen.
1: Viel Spaß.

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1: Freitagmorgen in Regensburg, Niederbayern und der Oberpfalz. 17:55 haben wir es gleich bei Charivari. Und ich sag's euch, kein Mensch glaubt das, was die Prinzessin Kate jetzt ausgeplaudert hat. Als wenn die Royals sowas wie Abwasch machen würden.
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1: Ich habe so ein bisschen das Gefühl, die Spülmaschine hat es noch nicht bis Großbritannien geschafft. Die Prinzessin Kate war jetzt bei einem Seniorenausflug dabei und so ein bisschen in Plauderlaune. Meint, bei uns zu Hause übernimmt Kate den Abwasch und der William trocknet ab. Sag mal, leben die in den 50ern oder was? Oder sie haben einfach Angestellte, die auch Kate und William heißen und das machen. Das wäre witzig. Weiter zu Jimmy Blue Ochsenknecht. Schuldig. Ist vom Landgericht Innsbruck jetzt wegen schweren Betrugs verurteilt worden. Hat sich jahrelang als Schauspieler und Musiker ausgegeben. Nein, es geht natürlich um diese geprellte Hotelrechnung. Ihr erinnert euch. Und Taylor Swift. Nein, kein neuer Rekord. Taylor als Bestrafung. Hat eine Polizeibehörde in North Carolina jetzt angekündigt. Alle Gefangenen müssen die neuen Songs von Taylor in Dauerschleife hören. War jetzt natürlich nicht ernst gemeint, haben gemerkt, dass sie dann logischerweise auch mithören müssen.
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0: Mit dem Chris, das ist Randy bei Charivari um 18 Minuten nach 6. Hält so ein bisschen die Freitagsanarchie Einzug, habe ich so ein bisschen das Gefühl. Es ist aber richtig schön, wenn man im Bürokratie-Dschungel Deutschland Verkehrsschilder offiziell ignorieren darf. Völlig egal. Es ist Independence Day heute im Schwandorfer Norden. Die B85 plus der A93-Anschluss Schwandorf Nord sind laut staatlichem Bauamt heute schon wieder offen.
1: Eine Woche früher, muss man dazu sagen.
0: Ja, ja.
1: Also in Zeiten von zweiter S-Bahn Stammstrecke in München und Stuttgart 21 ist das ja immer besonders schön zu hören.
0: Stuttgart 31, musst du sagen. Also wenn man die geplante Eröffnung jetzt anschaut. Also.
1: Ja, vielleicht haben sie sich auch bei der Planung einer ist auf der Tastatur verrutscht. Das sollte vielleicht immer schon so heißen.
0: Wir waren im Schwandorfer Norden, Leute. Die Behörden sagen, ey, wir sind eine Woche eher fertig. Die Firmen kommen aber erst in den kommenden Wochen dazu, die Umleitungsschilder wieder komplett abzubauen. Deswegen einfach ignorieren.
1: Freie Fahrt.
0: Es ist alles frei. Ähnlich übrigens wie bei der B16 im Regensburger Süden. Da soll ja auch noch das ein oder andere Umleitungsschild stehen, beziehungsweise die Schilder so ein bisschen durchgestrichen sein. Ignorieren. Alles frei, Leute. Wir von hier bei Charivari.

0: gute Miley Cyrus bei Charivari um 6.26 Uhr. Ihr habt das Video eventuell gesehen zu Flowers. Da tanzt er so ganz wild, tanzt er durch die Gegend und so weiter und so fort. Leute, es reicht, wenn wir heute Morgen mal sicher in der Küche ankommen, einen Kaffee und dann läuft der Laden schon. Zusammen mit Tiffany Aris. Was meinst du?
1: Dann tanzen wir.
0: Zusammen mit Tiffany Aris, Vertigo, die Hits von heute gleich nach halb bei uns. Mit Suerte, Whenever, Wherever von Shakira werden wir hören. Die 80er von den Cars sind dabei. Mehr Hits und mehr Vielfalt nach halb.
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11: Guten Morgen, 6:30 haben wir es ganz genau bei Charivari am Freitag und wir hoffen, dass der Knoten jetzt endlich geplatzt ist bei Kloppos Nationalmannschaft. Der erste Sieg 2-0 gegen Serbien gestern. Hören wir zusammen mit allen Schlagzeilen des Morgens natürlich ausführlich in den Nachrichten um 7. Jetzt zum Halb der Blick zu uns.
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13: Die katholische Jugendfürsorge der Diözese Regensburg startet heute ein Mammutprojekt. In Offenstetten bei Abensberg ist am Nachmittag Spatenstich für eine neue Cabrini-Schule. Sie wird etwa 50 Millionen Euro kosten und ist Kernstück des gleichnamigen Cabrini-Zentrums. Es kümmert sich seit 70 Jahren um Kinder und Jugendliche mit einer Behinderung. Aktuell sind es 220. Die neue Schule wird eine Grund-, eine Mittel- und eine Berufsschulstufe haben. Mit der Fertigstellung ist erst in 6 Jahren zu rechnen. Emily Gingel, Charivari in Offenstetten.
14: Für Fahrradfahrer gibt es jetzt eine Art Highway hier im Landkreis Regensburg. Die Hauptradroute RR12 ist jetzt auch in Richtung Süden verlängert worden. Bis nach Neutraubling, Obertraubling und Mintraching. Verbindet Wohn- und Arbeitsplätze. Heute Mittag wird die verlängerte Strecke offiziell eröffnet. Die jetzt insgesamt 30 Kilometer lange Hauptradroute ist durchgehend beschildert und verbindet die Stadt Regensburg Richtung Norden bereits mit Wenzenbach und Bernhardswald. Anja Stummer, Charivari, unterwegs mit dem Rad in Stadt und Landkreis Regensburg.
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11: Um 6.31 Uhr bitte weiter aufpassen, wenn ihr auf der A3 Regensburg-Nürnberg unterwegs seid. Zwischen Sinzing und Nittendorf. In beiden Richtungen aufpassen. Da sind Rehe an der Fahrbahn. Und die A93 haben wir noch. Holledau nach Regensburg. Hier die Einfahrt Regensburg-Kumpfmühl auf die A93. Achtung, da steht ein kaputter Lastwagen auf der rechten Spur. Aber da ist sowieso gerade wegen Straßenschäden auf 50 begrenzt. Wenn wir uns dran halten, dann kommen wir da schon gut durch, glaube ich.
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1: Wenn ihr was entdeckt, sagt gerne Bescheid. 08000 08007, das ist die kostenlose Charivari-Verkehrshotline.
2: Das Charivari-Wetter verschleiert heute Morgen noch so die kommende Sonne später. Wolken hängen tief, es gibt den klassischen Nebel auch und Regen hier und da. Vor allem der Landkreis Neumarkt und Kelheim, die bekommen in der nächsten Stunde ein bisschen was ab. Das haben wir 14 Grad in Regen.

0: Wochenende in der Region haben wir gleich ein Kürbis-Eis-Rezept für zu Hause für euch. Ohne Kürbis, das kriegt sogar die Jasmin hin, ich sag's
1: ja
0: euch.
1: Was soll das denn?
0: Wenn gleich schon Berufsverkehr anfängt, dann kann man auch mal kurz an Karren fahren.

0: Yes! I like, dass wir jetzt um 6.39 Uhr am Freitagmorgen jemanden in der Charivari-Verkehrshotline haben. Guten Morgen.
1: Ja, guten Morgen, das ist der Joe. Ich hätte einen Blitzer für euch.
0: Hau raus.
1: Und in Neustadt an der Donau, also Ortsteil Mauern beim Bushäuschen.
0: Ach, der Klassiker bei Tempo 50,
1: ne? Der Klassiker, genau.
0: Joe, herzlichen Dank dir. So, und jetzt holen wir uns vor dem Wochenende das Beste aus beiden Welten hier zusammen. Punkt 1, es wird, Jasmin, höchstwahrscheinlich das letzte Wochenende 2026 mit gut über 20 Grad.
2: So sieht zumindest jetzt aus, ja.
0: Und es ist Herbst und damit Kürbiszeit.
2: Ja, und da lohnt sich so ein kleiner Blick über den Tellerrand von Regensburg, Niederbayern und der Oberpfalz rüber zu den Österreichern.
0: Zu den Österreichern, jawohl.
2: In der Steiermark ist es eine totale Spezialität. Kürbiseis ohne Kürbis. Und es ist ja so einfach. Also wir brauchen nur Vanilleeis.
0: Vanilleeis.
2: Dann rösten wir ein paar Kürbiskerne oder Öl in der Pfanne. Zucker dazu, das alles karamellisieren lassen. Und dann packen wir zusammen mit dem Kürbis das alles mit dem Kürbiskernöl aufs Vanilleeis drauf und das ist ja dann himmlisch.
0: So einfach ist es. Kürbiskerne, Kürbiskernöl, aufs Vanilleeis drauf.
2: Und fertig.
0: Amen.
2: Schmeckt gelasse. Ich kann das nicht. Schlechtere.
0: An der Jasmin ist keine Österreicherin verloren gegangen, glaube ich.
2: Ich hab's probiert.
0: Die Cars kommen. Drive bei Charivari um 6.41 Uhr gleich.

0: 6:47 Uhr haben wir es bei Charivari. Guten Morgen zusammen. Mit
1: Morgen.
0: Diesem Song hat sich der Florian Wirtz gestern, glaube ich, auch warm gemacht vom Serbien-Spiel, so wie der da durchs Mittelfeld durchgetanzt ist.
1: Gerade, dass er nicht mit Röckchen gespielt hat, um seine Hüften zu betonen.
0: Ja,
1: vielleicht sollte der Jan beim Warmmachen mehr Shakira hören.
0: Ja, mit diesem 6-0, mit dieser Pleite gestern gegen Tirol.
1: Ja, vielleicht.
0: Zum Glück war es nur ein Testspiel. Kamerad.

0: liebe Grüße in den Himmel. Avicii mit Hey Brother war das bei Charivari. Gleich 5:07. Mr. C. Sometimes I Love You. Sensationeller Song von heute. Hören wir gleich nach 7 bei uns zum Start in den Freitag. Und viele mehr Hits und mehr Vielfalt. Gleich nach 7.
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10: Einen schönen guten Morgen am Freitag. Die Nachricht mit Christian kommen.
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12: Ich bin Christian Augustin. Guten Morgen. Für den Einsatz gegen unbemannte Systeme plant die Bundeswehr ein eigenes Drohnenregiment. Bis zu 600 Soldatinnen und Soldaten decken nach den Plänen Entfernungen von rund 500 Kilometern ab. Das erklärt der Verteidigungsminister Boris Pistorius auf dem Truppenübungsplatz Bergen in Niedersachsen. Das erste eigenständige Drohnenregiment der Bundeswehr ist voraussichtlich im Laufe des kommenden Jahres bereit. Eine Raumkapsel der US-Firma SpaceX hat in Rekordzeit die internationale Raumstation ISS erreicht. Dragon dockte nur 7 Stunden und 55 Minuten nach dem Start an. So schnell war noch kein US-Raumschiff seit Beginn der ISS-Ära. Die 4 Astronauten starteten gestern Vormittag vom Weltraumbahnhof in Florida aus. Die deutsche Fußballnationalmannschaft hat den ersten Sieg unter Bundestrainer Jürgen Klopp eingefahren. Das Team setzte sich in der Nations League gegen Serbien mit 2:0 durch. Die Tore in München schossen Tom Bischoff in der 39. Minute und Florian Wirtz nach einer Stunde. Ein Spiel gibt es noch in dieser Länderspielphase und zwar am Sonntag in Griechenland.
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13: Auf Autofahrer hier im Landkreis Neumarkt kommen noch im Herbst neue Baustellen zu. An der B8 bei Postbau Heng zwischen Badhausen und Seubersdorf und auf der Ortsdurchfahrt Rohr lässt das staatliche Bauamt Straßenschäden reparieren. Das wurde jetzt bei einem Termin im Landratsamt bekannt. Daneben laufen schon Planungen für 3 Großprojekte, die Umgehungen von Postbau Heng, Rohr und Seubersdorf. Lücken im Radwegnetz werden ebenfalls geschlossen, zum Beispiel zwischen Parsberg und Hohenfels. Michael Hegele, Charivari im Landkreis Neumarkt.
14: Einfach mal mit dem Chef der Stadt reden, ganz direkt und offen. Regensburgs Oberbürgermeister Thomas Burger lädt zum Burgergespräch. Heute Abend ab 20.30 Uhr auf dem Haidplatz vor dem Thorn-Dittmer-Palais. Burger will mit den Regensburgerinnen und Regensburgern persönlich ins Gespräch kommen und plant dafür mehrere Dialogformate. Auf der Herbstduld hatte er schon zum Burgergespräch ins Riesenrad eingeladen. Heute Abend dann auf den Haidplatz bei der Langen Nacht der Demokratie. Einfach vorbeikommen und mitreden. Anja Stummer, Charivari in Regensburg.
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10: Um 7:02 schauen wir auf die A3, Abschnitt Regensburg nach Nürnberg. Hier in beiden Richtungen bitte aufpassen, zwischen Sinzing und Nittendorf. In beiden Richtungen, da sind Rehe an der Fahrbahn unterwegs. Und einen kaputten Lastwagen haben wir noch stehen, und zwar in der Einfahrt Regensburg-Kumpfmühl auf die A93. Fahrt Richtung Pfaffensteiner Tunnel. Hier die rechte Spur betroffen, beziehungsweise diese Einfahrt, die führt ja auf beide Richtungen. Deswegen einfach auf dem Autobahnzubringer Kumpfmühl bitte aufpassen.
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0: Mülheim Mauern bei Neustadt steht einer am Bushäusel. Wenn ihr noch irgendwas entdeckt, gerne Bescheid geben. 08000 08007 ist die kostenlose Charivari-Verkehrshotline.
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2: Das Charivari-Wetter kommt heute mit dem wärmsten Morgen der Woche, aber auch dem nassesten. Es gibt immer mal wieder Regen. Ist ja auch nett für die Natur. Dazu haben wir in Neumarkt auf den Jurahöhen 15 Grad, in Breitenbrunn sind es 14 und in Weltenburg im Landkreis Kelheim auch 14. Aber zum Nachmittag sieht es dann schon wieder freundlich aus, da kommt dann auch mal die Sonne raus bei bis zu 20 Grad. Der Charivari-Wettertrend. Das Wochenende, da gibt es zuerst Nebel, dann einen Sonne-Wolken-Mix bei bis zu 24 Grad.
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1: Und jetzt haben wir endlich mal jemanden verkloppt mit dem Klopp, ey. 2-0 gegen Serbien, endlich der erste Sieg mit der Nationalmannschaft da. Aber wisst ihr eigentlich, wer den härtesten Job irgendwie von allen Nationalspielern hatte? Der Joshua Kimmich hat ja nicht gespielt, ne? Der Kapitän eigentlich ist auf der Tribüne gesessen. Und 2 Plätze weiter Heino. Völlig random. Sitzt da, was smalltalkst du mit Heino bitte?
2: Wie blau der Enzian blüht?
1: Ja, wahrscheinlich, oder? Oder über Sonnenbrillen, aber mehr ist das. Oh, das
2: ist schon
1: richtig hart.

0: Morgen.
1: Morgen.
0: 6:40 bei Charivari am Freitag. Und ich sag's euch, mir geht absolut das Herzhörtel auf, nicht nur, wenn ich das Wetter fürs Wochenende anschaue, sondern wenn ich mir die Action in Teugen, Kreis Kelheim, heute Abend anschaue. Eine riesige Übung mit über 200 Jugendfeuerwehrlern aus dem Landkreis. Ne?
1: Also ja, und versteht das jetzt nicht falsch, also Jugendfeuerwehr, ja, aber die für den Ernstfall.
0: Voll.
1: Wasserversorgung aus dem Löschteich legen, Brandbekämpfung, Vermisstensuche mit Hunden und dann alle zusammen so ein geschmeidiges Abendessen.
0: Das ist auch üben für den Notfall auf jeden Fall. Weil die einzige Frage, die ich mir jetzt stelle, ist, wenn jetzt du, liebe Jasmin, verantwortlich wärst, was kochst du für über 200 hungrige Jugendliche?
1: Boah, ich muss aber dazu sagen, also ich habe ja mit Kindern jetzt noch nicht so viel am Hut. Wenn ich verantwortlich wäre, ich würde erst mal googeln, was kochen für Jugendliche, Zeltlager oder sowas in der Richtung. Ich habe geschaut, es gibt einen Blog und unter anderem wird da vorgeschlagen, Spaghetti-Salat mit Thunfisch.
0: Was?
1: Linsen mit Spätzle ist auch stark.
0: Aber Spaghetti-Salat mit Thunfisch und Linsen mit Spätzle.
1: Jetzt oder Puten-Bananen-Curry.
0: Wenn du eines von diesen Gerichten oder alle drei diesen Kindern vorsetzt, dann bist du für immer, glaube ich, diese Mama, wo alle sagen so, oh nee.
1: Oh nee, die hat schon wieder gekocht.
0: Jetzt kommt die Frucht wieder. Das ist diese komische, die mit ihrer komischen Puten-Bananen-Pampe da ankommt.
1: Hoffen wir mal, dass es heute was Leckeres gibt.
0: Wir einigen uns auf Brotzeit oder Bolo, glaube ich.
1: Das ja.

Einen guten Morgen zusammen um 19 Minuten nach 7 bei Charivari. Queen und David Bowie lassen wir jetzt schon mal under pressure sein. Bei uns hier ist nichts pressure, weil wir sagen euch, die Blitzer durchläuft. Könnt ihr euch komplett entspannen. Danke Nicole, Landkreis Schwandorf hat sie gerade geschrieben per WhatsApp. In Neuenburg vom Wald steht einer beim Altenheim Richtung ortsauswärts. Nittendorfkreis Regensburg haben wir in der Deuerlinger Straße einstehen. Abensberg gerade auch frisch reingekommen. Danke an den Jojo für die WhatsApp. Die Straubinger Straße nach wie vor bei Tempo 50 bei der Bushaltestelle. Kommt gut durch!

0: und David Guetta für den Freitagmorgen bei Charivari. Save Me Tonight war das. Und gleich nachhalten. Holly Humberstone, To Love Somebody, ihre aktuelle Single werden wir hören. Dazu gibt's noch ein bisschen mehr Beats. Aus den 90ern. Snap, Rhythm is a Dancer ist dabei. Und viele mehr Hits und mehr Vielfalt. Gleich nach halb.
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4: Auf den Kopf, 7:30 haben wir es genau am Freitagmorgen bei Charivari. Da haben wir heute vorneweg Kloppo und die Nationalmannschaft, die endlich den ersten Sieg geholt haben, hochverdient 2-0 gegen Serbien. Wir haben auch eine Bundeswehr, die jetzt ein eigenes Drohnenregiment bekommen soll. Alle Top-Themen hören wir in den Nachrichten 8 natürlich. Jetzt 9:30 der Blick zu uns vor die Haustür.
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6: Zuckende Blaulichter und heulende Sirenen werden heute Abend hier in Teuing für Aufsehen sorgen. Aber keine Angst, es ist nur eine Übung. Jugendfeuerwehren aus dem nördlichen Landkreis üben auf dem Blümelhof außerhalb von Teuing, wie man einen Großbrand bekämpft. Ein wichtiger Knackpunkt dabei ist die Versorgung mit Löschwasser. Fast 400 Einsatzkräfte machen mit bei der Übung, die Hälfte sind Jugendliche. Dazu kommen etwa 40 Fahrzeuge und Spürhunde, die nach Verletzten suchen. Nach der Übung gibt's eine Brotzeit. Michael Hegele, Charivari. In Teuing.
7: Für Fahrradfahrer gibt es jetzt eine Art Highway hier im Landkreis Regensburg. Die Hauptradroute RR12 ist jetzt auch in Richtung Süden verlängert worden. Bis nach Neutraubling, Obertraubling und Mintraching verbindet Wohn- und Arbeitsplätze. Heute Mittag wird die verlängerte Strecke offiziell eröffnet. Die jetzt insgesamt 30 Kilometer lange Hauptradroute ist durchgehend beschildert und verbindet die Stadt Regensburg Richtung Norden bereits mit Wenzenbach und Bernhardswald. Anja Stubber, Charivari, unterwegs mit dem Rad in Stadt und Landkreis Regensburg.
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4: 7.31 Uhr haben wir es, der Blick auf die Straßen, auf die A3 zuerst, Regensburg nach Nürnberg. Hier weiter aufpassen bitte im Bereich Sinzing bis Nittendorf in beiden Richtungen. Hier sind Rehe an der Fahrbahn. Und auf der A93, da haben wir die Einfahrt Regensburg-Kumpfmühl, dieser lange Autobahnzubringer ab Kumpfmühl. Da steht ein kaputter Lastwagen an der Seite.
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4: Sind fleißig. Landkreis Regensburg in Nittendorf, die Deuerlinger Straße haben wir einstehen. Landkreis Schwandorf in Neuenburg, die Rötzer Straße bei der Tankstelle, stadtauswärts. Im Landkreis Kelheim noch, Abensberg, die Straubinger Straße und in Mauern bei Neustadt am Bushäusel. Wenn ihr noch was entdeckt, immer gerne Bescheid geben. 08000 08007 ist unsere kostenlose Charivari-Verkehrshotline.
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10: Und wenn ihr heute so ein erleichtertes, ach ja, in der Früh hört, dann sind es nicht nur die Schulkinder, weil endlich Freitag ist, sondern auch die Natur. Mit dem Charivari-Wetter gibt es Regen teilweise jetzt am Morgen. Dazu haben wir 14 Grad in Regensburg beim Goldenen Waller. 14 sind es auch in Wald, Landkreis Karm und 13 in Oberfechtach, Landkreis Schwandorf. Am Nachmittag kommt dann aber auch schon wieder die Sonne durch bei bis zu 20 Grad heute. Der Charivari-Wettertrend, das Wochenende. Zuerst mit Nebel, dann in den Sonnen- und Wolkenmix bei bis zu 24 Grad.
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1: Um 7.33 Uhr haben wir die Frau, die jetzt bald als Bestrafung in einem amerikanischen Gefängnis gespielt werden soll.
2: Aber ja, es ist keine.
1: In North Carolina tatsächlich. Natürlich ist es keine Bestrafung. Nein, also es ist so ein bisschen Scherz gemeint von einer Polizeibehörde. Aber dann haben sie wahrscheinlich irgendwie ausbaldobert, dass sie dann selber natürlich mithören müssen.

0: 20 vor 8. Mit Snap geht's in den Freitag hier bei Charivari. Guten Morgen zusammen.
1: Morgen.
0: Und wir müssen eigentlich vor diesem lauwarmen Herbstwochenende, das jetzt ansteht, das letzte Mal gut über 20 Grad höchstwahrscheinlich, ne, für 2026. Wir müssen unbedingt noch klären, wie kriegt man es denn eigentlich hin, dass ein Kürbiseis so richtig gut schmeckt.
1: Also nur so Kürbis, das ist ein bisschen lasch, ne?
0: Ja, es wäre ein bisschen fad einfach,
1: also,
0: glaube ich.
1: Also so ein bisschen wie Kartoffeleis oder so. Obwohl, das wird doch nicht schmecken. Aber wie schaut es denn im Damarco in Nittenau-Kreis Schwandorf zum Beispiel aus?
2: Es ist ein cremiges Kürbiseis mit Amaretto. Oh. Der Kürbis bringt diesen milden, leicht süßlichen und herbstlichen Geschmack mit. Und dazu kommt das typische feine Mandelaroma von Amaretto.
0: Na, dann wird da ein Schuh draus. Kürbis plus Amaretto-Mandelgeschmack. Ja, fühle ich, glaube ich.
1: Ja, ja, das stimmt. Und Leute, ihr könnt auch Kürbiseis ganz einfach selber zu Hause machen, ohne Kürbis. Und das haben wir um 20 vor 9.
0: Harley Humberstone, Freitagmorgen bei Charivari, 7.41 Uhr.

0: die Ruhe auch vor dem Halligalli in Furt im Wald mit Pink. Das Kneipenfestival dort heute. Ganz viel Spaß. Und die Sandra hat gerade noch eine WhatsApp an Charivari Studio-Handy geschrieben. Um 7.47 Uhr ein neuer Blitzer im Schwandorfer Norden in Freihöß bei Lindenlohe. Wieder mal an der Kapelle.
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sehr geehrten Damen und Herren, liebe Kinderinnen, liebe Kinder, als ich vor 85 Jahren in einem Stall im Landkreis Bethlehem in das Licht der Welt blickte, geschah dies im Beisein von Günter Beckstein und Horst Seehofer. Den Ochs und Esel waren

0: ist ein bisschen easier, wenn Freitag auf dem Kalender steht, ne? 5:05 haben wir es gleich bei Charivari. Und mit Kato machen wir dann gleich nach 8 weiter. Turn of the Lights werden wir hören. Die Hooters sind dabei aus den 80ern auch. Und viele mehr Hits und mehr Vielfalt natürlich. Gleich nach 8 bei Charivari.
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4: Einen schönen Freitagmorgen euch. Wir schauen zum Christian in die Nachrichtenredaktion.
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5: Ich bin Christian Augustin. Schönen guten Morgen. Kampf gegen Drohnen. Für den Einsatz gegen unbemannte Systeme plant die Bundeswehr ein eigenes Drohnenregiment. Bis zu 600 Soldatinnen und Soldaten decken nach den Plänen Entfernungen von rund 500 Kilometern ab. Das erklärt der Verteidigungsminister Boris Pistorius auf dem Truppenübungsplatz Bergen in Niedersachsen. Das erste eigenständige Drohnenregiment der Bundeswehr ist voraussichtlich im Laufe des kommenden Jahres bereit. Bei Schulprotesten in Frankreich sind knapp 2000 Menschen festgenommen worden. Den meisten wirft man Gewalt zum Beispiel gegen Einsatzkräfte vor. Gut 300 Polizisten wurden verletzt. Heute bleiben wegen der Proteste rund 400 Schulen geschlossen und bieten nur Fernunterricht an. Seit Ende der vergangenen Woche demonstrieren Schülerinnen und Schüler in ganz Frankreich gegen marode Schulgebäude, überfüllte Schulklassen und zu wenig Lehrkräfte. Die deutsche Fußballnationalmannschaft hat den ersten Sieg unter dem neuen Bundestrainer Jürgen Klopp eingefahren. Das Team setzte sich am Abend in der Nations League gegen Serbien mit 2:0 durch. Die Tore in München schossen Tom Bischoff in der 39. Minute und Florian Wirtz nach einer Stunde. Ein Spiel gibt es noch in dieser Länderspielphase. Das ist am Sonntag auswärts in Griechenland.
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6: Auf Autofahrer hier im Landkreis Neumarkt kommen noch im Herbst neue Baustellen zu. An der B8 bei Postbau Heng zwischen Badhausen und Solbersdorf und auf der Ortsdurchfahrt Rohr lässt das staatliche Bauamt Straßenschäden reparieren. Das wurde jetzt bei einem Termin im Landratsamt bekannt. Daneben laufen schon Planungen für drei Großprojekte, die Umgehungen von Postbau Heng, Rohr und Solbersdorf. Lücken im Radwegnetz werden ebenfalls geschlossen, zum Beispiel zwischen Parsberg und Hohenfels. Michael Hegele, Charivari im Landkreis Neumarkt.
7: Die katholische Jugendfürsorge der Diözese Regensburg startet heute ein Mammutprojekt. In Offenstetten bei Abensberg ist am Nachmittag Spatenstich für eine neue Cabrini-Schule. Sie wird etwa 50 Millionen Euro kosten und ist Kernstück des gleichnamigen Cabrini-Zentrums. Es kümmert sich seit 70 Jahren um Kinder und Jugendliche mit einer Behinderung. Aktuell sind es 220. Die neue Schule wird eine Grund-, eine Mittel- und eine Berufsschulstufe haben. Mit der Fertigstellung ist erst in 6 Jahren zu rechnen. Emily Gingel, Charivari in Offenstetten.
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4: Achtung bitte, um 8:03, wir haben Rehe an der A3 stehen und zwar Regensburg nach Nürnberg. In beiden Richtungen aufpassen, zwischen Sinzing und Nittendorf und auf dem A93 Zubringer Regensburg-Kumpfmühl. Hier bitte aufschauen, da steht ein kaputter Lastwagen rechts an der Seite. Das war's schon, Verkehrsverkehr wollte ich fast schon sagen. Berufsverkehr unspektakulär heute Morgen.
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4: Im Landkreis Regensburg in Nittendorf sind wir in der Deuerlinger Straße. Dankeschön an die Noemi, hat gerade noch eine WhatsApp geschrieben. Burg Lengenfeld, Landkreis Schwandorf, die Josefiner Haasstraße. Landkreis Schwandorf auch in Neuenburg, die Rötzer Straße bei der Tankstelle und in Schwandorf selber in Freihöls im Norden bei der Kapelle.

0: steht wieder einer bei Tempo 60. Abensberg, Kreis Kelheim, Straubinger Straße in der Nähe der Bushaltestelle und in Mauern bei Neustadt, Kreis Kelheim am Bushäusel. Wenn ihr noch was entdeckt, gerne Bescheid geben. 08000 08007 ist unsere kostenlose Charivari-Verkehrshotline.
1: Das Charivari-Wetter kommt heute mit dem wärmsten Morgen der Woche, aber auch dem nassesten. Es gibt immer mal wieder Regen. Ist ja auch nett für die Natur. Dazu haben wir in Neumark auf den Jurahöhen 15 Grad. In Breitenbrunn sind es 14 und in Weltenburg im Landkreis Kelheim auch 14. Aber zum Nachmittag sieht es dann schon wieder freundlich aus. Da kommt dann auch mal die Sonne raus bei bis zu 20 Grad. Der Charivari-Wettertrend. Das Wochenende, da gibt es zuerst Nebel, dann einen Sonne-Wolken-Mix bei bis zu 24 Grad.
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0: bei Echo Smith sind es die Cool Kids. Bei uns in der Regensburg-Niederbahn und der Oberpfalz, zumindest auf dem Land, eher die Cool Kids. Um 8:11 jetzt bei Charivari. Ja, ihr merkt schon, Freitag, es ist
1: immer Spaßtag. Freuen wir uns.
0: Und ich muss gestehen, ich bin jetzt gerade so irgendwie komplett im bayerischen Feiertagsgesetz FTG versunken. Macht das bitte nicht. Achtung, morgen ist ja kein normaler Samstag, ne?
1: Ja, das vergisst man leicht, wenn so ein Tag der deutschen Einheit mal nicht unter der Woche ist.
0: Ja, absolut. Also Artikel 2 bayerisches FTG. An den Sonntagen und den gesetzlichen Feiertagen sind öffentlich bemerkbare Arbeiten, die geeignet sind, die Feiertagsruhe zu beeinträchtigen, verboten, soweit auf Grundgesetzes nichts anderes bestimmt ist.
1: Aha.
0: Heißt auf Deutsch, das Ganze übliche Wochenendzeug, das normalerweise auf den Samstag fällt, heißt so ein bisschen Handwerken, Rasenmähen und so weiter. Das müssen wir heute Nachmittag, wenn es geht, noch irgendwie reinpressen.
1: Ah, da lobe ich mir meine Mietwohnung ohne Garten. Also mein Stress ist ja eher, dass die Supermärkte morgen zu sind und es heute Abend wahrscheinlich zugeht, wie kurz vor Weihnachten in den Läden.
0: Das ist Panik.
1: Ein Kampf.
0: Kämpft euch gut durch heute.
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0: mit Olivia Rodrigo geht es hier bei Charivari um 20 nach 8 in so ein bisschen so ein Anarchiefreitag, würde ich fast sagen. Es ist richtig schön, wenn wir im Bürokratie-Dschungel Deutschland mal Verkehrsschilder offiziell ignorieren dürfen. Ey. Independence Day heute im Schwandorfer Norden. Die B85 plus der A93 Anschluss Schwandorf Nord sind laut staatlichem Bauamt wieder offen.
1: Eine Woche früher, muss man dazu sagen. Naja. In Zeiten von zweiter S-Bahn-Stammstrecke in München und Stuttgart 21 ist das ja besonders schön.
0: Stuttgart 31, also wenn man die geplante Eröffnung jetzt anschaut.
1: Ja, vielleicht hat sich jemand bei der Planung verschrieben und aus der Tastatur aufgerutscht und es sollte schon immer so heißen.
0: Witzig wäre es auf jeden Fall. Wir waren im Schwandorfer Norden. Die Behörden sagen, hey, wir sind eine Woche eher fertig. Die Firmen kommen aber erst in den kommenden Wochen dazu, die Umleitungsschilder komplett abzubauen. Deswegen einfach ignorieren.
1: Ja.
0: Es ist alles frei. Genauso wie auch die B16 im Regensburger Süden. Da sollen ja auch noch das ein oder andere Schild hängen. Wir von hier bei Charivari.

0: Freitagmorgen ist auf jeden Fall ein bisschen mehr okay als K.O., lieber Michael Patrick Kelly. Kurz vor 8:30 haben wir es mittlerweile bei Charivari. Und wir gehen weiter gleich mit Bebe Rexha. Die Hits von heute, New Religion, werden wir hören. Anastasia wird Gas geben mit Paid My Dues, die 2000er, Climby Fisher aus den 80ern auch noch und viele mehr Hits und mehr Vielfalt nach 8:30.
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3: Guten Morgen, 8:30 haben wir es ganz genau bei Charivari am Freitag. Und wir hoffen natürlich, dass der Knoten jetzt geplatzt ist bei Kloppos Nationalmannschaft. Der erste Sieg 2-0 gegen Serbien gestern. Alle Schlagzeilen dazu des Morgens haben wir natürlich in den Nachrichten um 9 bei uns. Jetzt um 9:30 der Blick vor die Haustür.
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5: Zuckende Blaulichter und heulende Sirenen werden heute Abend hier in Teuggen für Aufsehen sorgen. Aber keine Angst, es ist nur eine Übung. Jugendfeuerwehren aus dem nördlichen Landkreis üben auf dem Blümelhof außerhalb von Teuggen, wie man einen Großbrand bekämpft. Ein wichtiger Knackpunkt dabei ist die Versorgung mit Löschwasser. Fast 400 Einsatzkräfte machen mit bei der Übung, die Hälfte sind Jugendliche. Dazu kommen etwa 40 Fahrzeuge und Spürhunde, die nach Verletzten suchen. Nach der Übung gibt's eine Brotzeit. Michael Hegele, Charivari in Teuggen.
6: Für Fahrradfahrer gibt es jetzt eine Art Highway hier im Landkreis Regensburg. Die Hauptradroute RR12 ist jetzt auch in Richtung Süden verlängert worden. Bis nach Neutraubling, Obertraubling und Mintraching. Verbindet Wohn- und Arbeitsplätze. Heute Mittag wird die verlängerte Strecke offiziell eröffnet. Die jetzt insgesamt 30 Kilometer lange Hauptradroute ist durchgehend beschildert und verbindet die Stadt Regensburg Richtung Norden bereits mit Wenzenbach und Bernhardswald. Anja Stummer, Charivari, unterwegs mit dem Rad in Stadt und Landkreis Regensburg.
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3: Um gleich 8.32 Uhr haben wir nach wie vor Rehe an der A3, und zwar Abschnitt Regensburg nach Nürnberg, hier zwischen Sinzing und Nittendorf. Bitte in beiden Richtungen aufpassen. Und die A93, der A93 Zubringer Regensburg-Kumpfmühl, diese zweispurige Strecke, da bitte aufpassen, ein kaputter LKW rechts an der Seite.
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3: Im Landkreis Regensburg-Nittendorf die Deuerlinger Straße, Landkreis Schwandorf zwei Stück, Burg Lengenfeld die Josefine-Haas-Straße und in Neuenburg die Rötzer Straße bei der Tankstelle. Schwandorf selber im Norden, Freihöls bei der Kapelle steht einer Tempo 60. Abensberg, Landkreis Kelheim, Straubinger Straße bei der Bushaltestelle und Mauern bei Neustadt, Kreis Kelheim am Bushäuschen. Wenn ihr obendrauf noch was habt, gerne Bescheid geben. 08000 08007 ist unsere kostenlose Charivari-Verkehrshotline.
8: Es tröpfelt fröhlich vor sich hin das Charivari-Wetter im Landkreis Neumarkt und Kelheim zum Beispiel. Später gibt es da noch ein bisschen was für Regensburg und Schwandorf, aber sie kommt, die Sonne. Am Nachmittag schaut sie mal durch. Dazu haben wir jetzt 14 Grad in Regensburg beim Ernst-Reuter-Platz, 14 sitzt auch in Sengtal, Landkreis Neumarkt und 12 in Schönsee im Landkreis Schwandorf. Bis zu 20 Grad bekommen wir heute. Der Charivari-Wettertrend. Das Wochenende erst mit Nebel, dann mit einem Sonne- und Wolkenmix bei bis zu 23 Grad.

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1: Und wenn wir jetzt schon solche Aussichten fürs Wochenende vor der Brust haben, haben wir hier in 6 Minuten bei Charivari ein Rezept zum Selbermachen für euch für Kürbiseis. Ohne Kürbis, das kriegt aber sogar lecker. Die Jasmin hin.
2: Ja, sag mal.
1: Ja, wenn wir schon keinen Berufsverkehr haben, dann muss ich dir mal hier vor den Karren fahren.
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1: Bisschen zündeln.
2: Kommen wir nur her.
1: Entschuldigung.

0: die hat ein Organ, das ist kurz vor Warntag hier bei uns in Regensburg, Niederbayern und der Oberpfalz. Ey. 20 Minuten vor 9 haben wir es bei Charivari am Freitag.
1: Hallöchen.
0: Und wir holen uns jetzt vor diesem Wochenende das Beste aus zwei Welten zusammen. Punkt 1 ist ja, Jasmin, du hast schon gemeint, es wird höchstwahrscheinlich das letzte Wochenende 26 mit gut über 20 Grad.
1: So sieht's erstmal aus.
0: Und selbstverständlich, es ist Herbst und damit Kürbiszeit.
1: Ja, und da lohnt sich ein Blick über den Tellerrand von Regensburg, Niederbayern und der Oberpfalz rüber zu den Österreichern.
0: Yes.
1: In die Steiermark, da gibt's eine totale Spezialität. Kürbiseis ohne Kürbis. Und das ist wirklich so einfach. Wir brauchen nur Vanilleeis.
0: Vanille-Ass.
1: Dann rösten wir ein paar Kürbiskerne ohne Öl in der Pfanne. Zucker dazu, karamellisieren lassen. Doch, ist richtig.
0: Nee, du hast karamellisieren angesetzt, aber ist egal.
1: Karamellisieren lassen und dann packen wir zusammen das alles mit Kürbiskernöl aufs Vanilleeis drauf. Und das schmeckt himmlisch.
0: Probiert's gerne aus. Vanilleeis mit ein bisschen angerösteten Kürbiskernen und Kürbiskernöl. Das ist
1: ohne österreichischen Dialekt.
0: Selbstverständlich. Bibi Rexha bei Charivari.

0: Fischer um 8.48 Uhr bei Charivari. Ist ein bisschen Balsam für die Ohren und für die Seele, für unsere Jahn-Spieler. Haben gestern schön mal im Testspiel von der WSG Tirol 6 Buden kassiert. Alter!
1: Ja, aber auch beim Kloppo mit der Nationalmannschaft klappt jetzt ab Anfang auch nicht alles.
0: Ja, 2-0 gestern gegen Serbien war aber schon mal wieder ein Anfang.
1: Das stimmt. Also da ist noch ein bisschen Luft nach oben beim Jahn. Die fangen sich jetzt noch schon. Das
0: und
1: geht.
0: Als Jahn-Fan ist man sowieso auch manchmal Zweckoptimist. Das wird, Leute.
1: Ja, klar.
0: Kerze ein bei Charivari.

0: 5 von 9 haben wir es ganz genau. Der Freitag bei Charivari. Wurschteln wir gemütlich vor uns hin. Auf dem Weg in den Vormittag mit Harry Styles, American Girls, gibt's gleich. Zusammen mit den 2000ern Coldplay, Viva La Vida, die 80er auch dabei von Duran Duran. Und einfach viele mehr Hits und mehr Vielfalt. Gleich nach 9.
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2: Erntedankfest in Breitenbrunn. Am Sonntag, dem 4. Oktober, wird ab 14 Uhr beim großen Festzug durch den Markt die ländliche Tradition gefeiert. Mit festlich geschmückten Wagen, Landfrauen, Kindern, Pferden und prachtvollen Kutschen. Also kommt's gerne vorbei beim Erntedankfest in Breitenbrunn. Der Eintritt ist frei.
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4: Ich bin Christian Augustin. Guten Morgen. Die USA haben eine mittlerweile dritte Flugzeugträgerkampftruppe sowie weitere Kriegsschiffe in den Nahen Osten geschickt. Neben Schiffen treffen Marine und Matrosen dort bis Ende November ein. Damit erhöhen die USA ihre Truppen in der Region auf bis zu 10.000 Soldatinnen und Soldaten. Man vermutet, dass nach den wichtigen Parlamentswahlen in Washington Anfang November neue Angriffe auf den Iran starten. Bei Schulprotesten in Frankreich sind knapp 2000 Menschen festgenommen worden. Den meisten wirft man Gewalt zum Beispiel gegen Einsatzkräfte vor. Gut 300 Polizisten wurden verletzt. Heute bleiben wegen der Proteste rund 400 Schulen geschlossen und bieten nur Fernunterricht an. Seit Ende der vergangenen Woche demonstrieren Schülerinnen und Schüler in ganz Frankreich gegen marode Schulgebäude, überfüllte Schulklassen und zu wenig Lehrkräfte. So kann es jetzt weitergehen. Die deutsche Fußballnationalmannschaft hat den ersten Sieg unter dem neuen Bundestrainer Jürgen Klopp erreicht. Das Team setzte sich am Abend in München in der Nations League gegen Serbien mit 2:0 durch. Ein Spiel gibt es noch in dieser Länderspielphase. Das ist am Sonntag auswärts in Griechenland.
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5: Auf Autofahrer hier im Landkreis Neumarkt kommen noch im Herbst neue Baustellen zu. An der B8 bei Postbau Heng zwischen Badhausen und Solbersdorf und auf der Ortsdurchfahrt Rohr lässt das staatliche Bauamt Straßenschäden reparieren. Das wurde jetzt bei einem Termin im Landratsamt bekannt. Daneben laufen schon Planungen für drei Großprojekte, die Umgehungen von Postbau Heng, Rohr und Solbersdorf. Lücken im Radwegnetz werden ebenfalls geschlossen, zum Beispiel zwischen Parsberg und Hohenfels. Michael Hegele, Charivari im Landkreis Neumarkt.
6: Einfach mal mit dem Chef der Stadt reden, ganz direkt und offen. Regensburgs Oberbürgermeister Thomas Burger lädt zum Burgergespräch. Heute Abend ab 20.30 Uhr auf dem Heidplatz vor dem Thorn-Dittmer-Palais. Burger will mit den Regensburgerinnen und Regensburgern persönlich ins Gespräch kommen und plant dafür mehrere Dialogformate. Auf der Herbstduld hatte er schon zum Burgergespräch ins Riesenrad eingeladen. Heute Abend dann auf den Heidplatz bei der langen Nacht der Demokratie. Einfach vorbeikommen und mitreden. Anja Stummer, Charivari in Regensburg.
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3: Ich habe nur eine Meldung für euch um 9:03, und zwar die A93 Zufahrt Regensburg-Kumpfmühl. Wenn ihr da aus der Stadt raus diese zweispurige Straße Richtung A93 fahrt, da steht ein kaputter Lastwagen an der Seite.
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3: Im Landkreis Schwandorf, in Burglengenfeld, die Josefiner Haas-Straße haben wir. Und in Neuenburg die Rötzerstraße, bei der Tankstelle steht einer. Schauen wir weiter nach Schwandorf selber in den Norden, Freihöß bei der Kapelle, Tempo 60. Landkreis Kelheim, zwei Stück, die Straubinger Straße in Abensberg bei der Bushaltestelle. Und der zweite, sehe ich gerade, ist abgebaut worden. Wir haben noch jemanden in der Verkehrsordnung, gerade klingelt's. Servus.
8: In Hörmannsdorf auf der Kreuzung Richtung Hohenfels ist wieder Blitzer.
3: Herzlichen Dank, Rudi. Hörmannsdorfer Kreuzung im Landkreis Neumarkt Richtung Hohenfels bei Tempo 60. Wenn ihr noch irgendwas entdeckt, gerne Bescheid geben. 08000 ist die kostenlose Charivari-Verkehrshotline.
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9: Graues Charivari-Wetter jetzt, goldener Herbst später, das ist heute das Motto. Bis zum Mittag kann es immer mal wieder tröpfeln, zum Feierabend hin kommt dann aber wieder pünktlich die Sonne wieder. Dazu haben wir 14 Grad jetzt in Regensburg beim Grieserspitz, 12 sind es in Pösing, Landkreis Cham, und 15 in Mainburg im Landkreis Kelheim. Bis zu 20 Grad sind heute drin. Und der Charivari-Wettertrend. Das Wochenende, zuerst gibt's Nebel, dann in Sonne und Wolkenmix, der ist überwiegend freundlich bei bis zu 23 Grad.

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1: Ja, und der ein oder andere denkt jetzt schon in aller Ruhe durch, was heute noch alles besorgt werden muss. Mhm. Ihr kennt diese allgemeine Panik vor einem Feiertag am Wochenende, beziehungsweise bei einem verlängerten Wochenende, dann wenn Montag Feiertag ist, ist es immer dasselbe. Dann
2: jeder kommt. Wir werden verhungern das Wochenende, wenn wir nicht genau um 16 Uhr einkaufen gehen.
1: Deswegen machen wir uns gute Gedanken, dass das ja nicht passiert, dass wir verhungern, Leute. Wir haben noch ein bisschen Zeit. Freitagvormittag um kurz nach 9. Mehr Hits und mehr Vielfalt bei Charivari. Robin Schulz gibt's gleich. James Morrison mit Nelly Furtado, die 2000er. Und Harry Styles jetzt zum Start. 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

0: Grüßt euch, 16 Minuten nach 9 haben wir es ganz genau bei Charivari und wir müssen ganz kurz auf die B16 schauen. Der Gilk hat gerade angerufen. Herzlichen Dank dafür. Regensburg Richtung Bad Abbach im Süden die B16, da fährt ein Radlfahrer auf der Fahrbahn. Bitte ganz fest aufpassen, der Gilk hat gemeint, der hält alle auf. Deswegen Obacht geben und ruft mal kurz, wer aus dem Fenster, dass der da nichts zu suchen hat, der Radlfahrer. Leute, wir schauen zu den Promi-News.
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0: Ich habe so ein bisschen das Gefühl, die Spülmaschine hat es noch nicht bis Großbritannien geschafft. Die Prinzessin Kate war jetzt bei einem Seniorenausflug dabei und so ein bisschen in Plauderlaune. Meint, bei uns zu Hause übernimmt Kate den Abwasch und der William trocknet ab. Sag mal, leben die in den 50ern oder was? Oder sie haben einfach Angestellte, die auch Kate und William heißen und das machen. Das wäre witzig. Weiter zu Jimmy Blue Ochsenknecht. Schuldig. Ist vom Landgericht Innsbruck jetzt wegen schweren Betrugs verurteilt worden. Hat sich jahrelang als Schauspieler und Musiker ausgegeben. Nein, es geht natürlich um diese geprellte Hotelrechnung. Ihr erinnert euch. Und Taylor Swift. Nein, kein neuer Rekord. Taylor als Bestrafung. Hat eine Polizeibehörde in North Carolina jetzt angekündigt. Alle Gefangenen müssen die neuen Songs von Taylor in Dauerschleife hören. War jetzt natürlich nicht ernst gemeint, haben gemerkt, dass sie dann logischerweise auch mithören müssen.
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0: Gone, gone, gone am Freitag um kurz vor 9:30 bei Charivari. Die Ulrike hat einen neuen Blitzer im Regensburger Norden entdeckt. Ulrike, die alte Nürnberger Straße?
1: Wenn man den vom Bergfriedhof runterfährt und rechts abbiegt, ungefähr in der Mitte.
0: Perfekt, herzlichen Dank dir. Komm, wir singen ein Lied davon. Und gleich nach halb packen wir mehr Hits mit rein. Mark Foster, ein Lied wird kommen. Ding haben wir dabei, Fields of Gold, die 90er und viele mehr Hits und mehr Vielfalt nachhalb.
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9: In Bayern sind Blutkonserven knapp. Dabei werden pro Tag 2000 gebraucht. Der BRK-Kreisverband Neumarkt schlägt daher Alarm. Kreisgeschäftsführer Klaus Zimmermann appelliert an die Menschen im Landkreis, Blutspenden zu gehen. Denn bald sind Herbstferien. Außerdem steht die Grippesaison vor der Tür. Das führt erfahrungsgemäß zu Ausfällen bei den Blutspenden. Alle Spendetermine sind im Internet aufgelistet unter blutspendedienst.com. Der nächste im Landkreis ist am Montag im Ostendorfer Gymnasium Neumarkt. Emily Gingel, Charivari.
10: Zuckende Blaulichter und heulende Sirenen werden heute Abend hier in Teugen für Aufsehen sorgen. Aber keine Angst, es ist nur eine Übung. Jugendfeuerwehren aus dem nördlichen Landkreis üben auf dem Blümelhof außerhalb von Teugen, wie man einen Großbrand bekämpft. Ein wichtiger Knackpunkt dabei ist die Versorgung mit Löschwasser. Fast 400 Einsatzkräfte machen mit bei der Übung, die Hälfte sind Jugendliche. Dazu kommen etwa 40 Fahrzeuge und Spürhunde, die nach Verletzten suchen. Nach der Übung gibt's eine Brotzeit. Michael Hegele, Charivari. In Teugen.
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8: Um 9.33 Uhr weiter aufpassen bitte auf dem Autobahnzubringer Regensburg-Kumpfmühl aus der Stadt raus zur 93er. Da steht ein kaputter Lastwagen an der Seite. Ansonsten läuft's aber.
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8: In Regensburg im Norden die alte Nürnberger Straße, Tempo 30, Landkreis Schwandorf, Burg Lengenfeld, Josefine-Haas-Straße. Schwandorf selber im Norden, Freihöß bei der Kapelle steht einer, Tempo 60. Und im Landkreis Neumarkt noch an der Hörmannsdorfer Kreuzung auch Tempo 60 Richtung Hohenfels. Wenn ihr noch was entdeckt, freuen wir uns sehr, wenn ihr kurz Bescheid gebt. 08000 08007, unsere kostenlose Charivari-Verkehrshotline.
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13: Das Charivari-Wetter. Jetzt für die Natur mit ein bisschen Regen hier und da. Später dann für uns mit ein bisschen Sonne zum Feierabend. Dazu haben wir jetzt 14 Grad in Regensburg bei der Pfarrkirche St. Wolfgang. 15 sind es in Burg Lengenfeld, Landkreis Schwandorf und 15 auch in Riedenburg, Landkreis Kelheim. Bis zu 20 Grad bekommen wir heute. Der Charivari-Wetter-Trend. Das Wochenende zuerst Nebel und dann in Sonne- und Wolkenmix bei 23 Grad.
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1: Jo, und wir haben jetzt gleich einen wunderbar soft 90er für euch hergerichtet. Fields of Gold von Sting, der ja heute Geburtstag hat, habe ich gerade gesehen. 5 und

0: 70 Jahre alt, wow, gutes Ding. Steht hier vor seiner Profimusikerkarriere als Bauarbeiter und Englischlehrer gearbeitet. Bauarbeiter, Englischlehrer.
1: Schöne Kombi. Was eine Kombination, ja.
0: Vielleicht ist er deswegen so gut in Satzbau. Ich weiß es nicht. Ja, er war richtig flach. Entschuldigung. Deswegen, wir hören, um den zu verdauen, müssen wir Mark Forster zuerst hören. Mehr Hits und mehr Vielfalt, Leute. Viel Spaß.

0: Mit The Weeknd wird's 21:45 ganz genau hier bei Charivari. Das Morgenteam ist am Start mit Jasmin und Lutz.
1: Hallöchen.
0: Und wisst ihr eigentlich, wie das Kneipenfestival in Furt im Wald heute Abend heißt?
1: Hau raus.
0: Geh mal Furt. Ah, das ist ein Wortspiel, das muss man einfach mitnehmen.
1: Einfach 11 Meter ohne Torwart.
0: Ja, geil. Als ich nach Kam kam, war der Zug nach Furt und so weiter. Naja.
1: Viel Kondition euch heute in Furt mit 8 Bars und Restaurants.
0: Ja, da braucht man gute Füße, einen guten Magen und einen guten Durst.
1: Und vor allem euch allen schon mal ein wunderschönes, mildes Herbstwochenende. Wir hören uns natürlich morgen zum Ratschen über die Highlights der Woche.
0: Jo, von 12 bis 2.
1: So sieht's aus.
0: Freuen wir uns drauf morgen und euch dabei einfach einen wunderschönen weiteren Freistart.
1: Freistart in den Freitag.
0: Freitag. Leute,
1: Freie Fahrt. Es
0: war eine lange Woche.
1: In den Freitag.
0: Schönen Freitag euch weiter mit mehr Hits und mehr Vielfalt, selbstverständlich hier bei Charivari. Wir haben euch in diese Stunde noch reingepackt. Tampa City, Self-Aware. Was für ein Brett. Frankie Goes to Hollywood wird kommen. Und Sal und Speer. Oder mit dem österreichischen Dialekt haben wir uns heute Morgen schon ein bisschen
1: verirrt. Oh, da haben wir eine richtig böse Nachricht bekommen.
0: Sal und Speer. Heimkommst. Und damit bis morgen hier bei Charivari. Ciao, dabei.
1: Bis dann. Tschüss.

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13: Ich bin Christian Augustin. Seit Tagen protestieren in Frankreich Schülerinnen und Schüler gegen marode Gebäude und zu wenig Lehrer. Die Proteste liefen an vielen Orten aus dem Ruder. Es wurden Feuer gelegt und Polizisten verletzt. Mittlerweile hat man knapp 2000 Beteiligte festgenommen. Heute bleiben wegen des Protests in Frankreich gut 400 Schulen geschlossen und bieten nur Fernunterricht an. Bundesfinanzminister Lars Klingbeil hält trotz der Kritik aus dem Kanzleramt an der Zuckersteuer fest. Er geht davon aus, dass diese auch kommt und sich die Koalition schnell darüber einigt. Das Bundeskanzleramt stoppte gestern den Entwurf des Ministers zur Einführung einer Steuer auf zuckerhaltige Getränke vorerst. Erster Sieg unter Bundestrainer Jürgen Klopp. Die deutsche Fußballnationalmannschaft hat am Abend in München ihr drittes Nations League Gruppenspiel gegen Serbien mit 2:0 gewonnen. Die Torschützen waren Tom Bischoff und Florian Wirtz.

0: dieser Länderspielphase wartet nun noch ein Spiel auf die DFB-Elf. Am Sonntag geht's auswärts gegen Griechenland.
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2: A6 Nürnberg Richtung Pilsen zwischen Amberg West und Amberg Süd 5 Kilometer Stau. A93 Holledau Richtung Regensburg fahrend. Achtung bitte im Einfahrtsbereich Regensburg-Kumpfmühl. Da steht ein kaputter LKW. Der rechte Fahrstreifen ist blockiert.
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2: In Regensburg wird in der alten Nürnberger Straße geblitzt, dann im Landkreis Schwandorf in Burglengenfeld, in der Josephine-Haas-Straße, in Schwandorf-Freihöß bei der Kapelle ist in 60er-Zone und im Landkreis Neumarkt auch ein Blitzer, nämlich an der Hörmannsdorfer Kreuzung, wenn man Richtung Hohenfels unterwegs ist. Hier gilt auch Tempo 60.
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2: In Regensburg am Jahnstadion bewölkt bei 14 Grad. In Cham am Steinmarkt messen wir frische 11 Grad. Und bei euch in Neumarkt am Flugplatz momentan 15 Grad. Heute bleibt es erstmal bewölkt und regnet auch immer wieder leicht. Das so bei um die 20 Grad. Richtung Nachmittag, Richtung Abend wird es dann allmählich aber freundlicher. Es lockert etwas auf und die Sonne kommt raus. Und die Sonne ist auch der Trend für Samstag. Da wird es wieder deutlich freundlicher mit an die 20 Grad und lockeren Wolken. Am Sonntag sind die Wolken wieder etwas mehr. Auch da so um die 20 Grad. Fühlt sich allerdings ein bisschen frischer an. Und solltet ihr am Sonntag was unternehmen wollen, sind ja schon einige Herbstmärkte oder auch verkaufsoffene Sonntage bei uns in der Region. Nehmt auf jeden Fall den Schirm mit, weil ihr wisst ja, es regnet immer nur dann, wenn man keinen Schirm dabei hat.
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9: A6 Nürnberg Richtung Pilsen, zwischen Amberg West und Amberg Süd 4 Kilometer Stau. A93 Richtung Regensburg fahren, zwischen der Einfahrt Siegenburg und dem Rastplatz Deutschmeister. Achtung, hier gefahrt auch eine Ölspur auf der Autobahn. Und die B15 Landshut Richtung Saale Hauptfahren, zwischen Neufahren und Schilling Süd. Vorsicht bitte, hier liegen momentan Gegenstände auf der Fahrbahn.
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9: In Regensburg steht der Blitzer in der alten Nürnberger Straße und im Landkreis Neumarkt wird an der Hörmannsdorfer Kreuzung geblitzt, wenn man Richtung Hohenfels fährt. Hier gilt Tempo 60.
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9: Heute bleibt es erstmal bewölkt und regnet auch immer wieder leicht. Das so bei um die 20 Grad. Richtung Nachmittag, Richtung Abend wird es dann allmählich aber freundlicher. Es lockert etwas auf und die Sonne kommt raus. Und die Sonne ist auch der Trend für Samstag. Da wird es wieder deutlich freundlicher mit an die 20 Grad und lockeren Wolken. Am Sonntag sind die Wolken wieder etwas mehr. Auch da so um die 20 Grad. Fühlt sich allerdings ein bisschen frischer an. Und solltet ihr am Sonntag was unternehmen,

0: nehmen wollen, sind ja schon einige Herbstmärkte oder auch verkaufsoffene Sonntage bei uns in der Region. Nehmt auf jeden Fall einen Schirm mit, weil ihr wisst ja, es regnet immer nur dann, wenn man keinen Schirm dabei hat.
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0: herbstlicher Freitag bei uns in der Region. Schauen wir ans andere Ende der Welt. Neuseeland liegt im Südwestpazifik und besteht aus zwei großen Hauptinseln und zahlreichen kleineren Inseln. Neuseelands wilde Natur ist von Vulkanen und grünen Hügeln geprägt, bewegt sich zwischen Steppe und Regenwald und das diente vor einigen Jahren als ideale Kulisse für die Herr-der-Ringe-Trilogie. Über der neuseeländischen Stadt Nelson ist es heute locker bewölkt bei 17 Grad. In den USA, in Texas, ist es für gewöhnlich heiß und trocken. Im texanischen Dallas ist es heute und morgen allerdings ziemlich regnerisch bei Temperaturen von um die 23 Grad. Ab nächster Woche wird es hier aber wieder sonnig. Sonnenschein und schönster Spätsommer dagegen heute im italienischen Bergamo. Heute hier 24 Grad, Sonnenschein und lockere Wolken.
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4: 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Die Warenhauskette Galeria hat wieder einen Insolvenzantrag gestellt. Wie das Unternehmen mitteilte, soll der Betrieb in den noch 83 Filialen vorerst weitergehen. Die rund 12.000 Beschäftigten müssen nun um ihre Arbeitsplätze bangen. Ob sie Insolvenzgeld erhalten und ob bzw. welche Standorte schließen müssen, ist bislang unklar. Zu den Hintergründen machte Galeria keine Angaben. Es ist bereits der vierte Insolvenzantrag innerhalb von 6 Jahren. Die vom Kabinett beschlossene Pflegereform ist nach Ansicht des Deutschen Städtetags eine zusätzliche Belastung für die Kommunen. Die Bundesregierung lasse die Städte und Gemeinden finanziell erneut im Regen stehen, sagte Städtetagspräsident Jung den Zeitungen der Funke Mediengruppe. Der Leipziger Oberbürgermeister kritisierte besonders, dass keine Deckelung des Eigenanteils bei den Pflegekosten geplant sei. In Bremen beginnen heute Nachmittag die Feierlichkeiten zum morgigen Tag der Deutschen Einheit. Der amtierende Bundesratspräsident und Bremer Bürgermeister Bovenschulte blickt positiv auf mittlerweile 36 Jahre Einheit zwischen Ost und West. Der SPD-Politiker im ZDF.
5: Die Unterschiede sind viel, viel kleiner geworden und insgesamt hat sich ja unsere Gesellschaft in ganz Deutschland positiv entwickelt. Das zeigen jedenfalls die objektiven Zahlen, dass trotzdem Unterschiede bleiben. Das ist normal und das finde ich ehrlich gesagt auch gar nicht so schlimm. Ich meine, es bleiben auch Unterschiede zwischen Bremen und Bayern. Und da würde auch niemand sagen, das muss sich zu 100% angleichen. Das würde auch niemand wollen.
4: Bis Sonntag sind in Bremen mehr als 700 Veranstaltungen geplant. In mehreren Bundesländern, auch in Bayern und im Ausland, gab es vorgestern eine Polizeiaktion gegen Nazi-Musik. Nun ist klar, die Beamten haben etwa 33.000 Tonträger gefunden, darunter CDs, Schallplatten und Kassetten. Das hat das Landeskriminalamt Mecklenburg-Vorpommern mitgeteilt. Das allermeiste wurde bei 4 Hauptbeschuldigten gefunden. An einem der trockensten Orte der Welt sprießen derzeit zahlreiche Blumen, nämlich in der chilenischen Atacama-Wüste. Grund ist das Klimaphänomen El Niño und die dadurch verursachten Niederschläge. Was andernorts Unheil anrichte, begünstige in der Atacama-Wüste das Wachstum von Pflanzen, heißt es von Chiles Forstbehörde.
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6: A3 Regensburg Richtung Passau zwischen Deckendorf und Hengersberg 2 Kilometer Stau. A6 Nürnberg Richtung Pilsen zwischen Amberg West und Amberg Süd 5 Kilometer Stau. Und nochmal die A6 Nürnberg Richtung Pilsen zwischen Wernberg Ost und Leuchtenberg. Achtung, hier liegt ein Spanngurt auf der Fahrbahn. A93 Regensburg Richtung Holledau fahren zwischen der Einfahrt Siegenburg und dem Rastplatz Deutschmeister. Achtung, hier Gefahr durch eine Ölspur auf der Autobahn. Und dann habe ich noch für euch die B15 Landshut Richtung Saalhaupt fahrend zwischen Neufahren und Schierling Süd. Achtung, hier momentan ein kaputter PKW auf dem Standstreifen, unterliegen Gegenstände auf der Fahrbahn, außerdem auch Gefahr durch Personen auf der Fahrbahn. Hier bitte bremsbereit halten. Und zu guter Letzt noch die B85 kam Richtung Amberg fahren zwischen dem Knotenkamm Süd in Janerhof und dem Knotenkamm West in Michelsdorf. Achtung, hier Gefahr durch Fahrradfahrer auf der Bundesstraße. Hier bitte auch bremsbereit halten.
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6: In Regensburg steht ein Blitzer in der alten Nürnberger Straße. Dann im Landkreis Kelheim wird in Painten geblitzt, in der Hemauer Straße. Und unser Blitzermelder Manuel hat den gemeldet und ist gleich wieder in der Leitung. Manuel, hi, wo steht noch einer?
0: Da ist eine Lasermessung von Painten Richtung Hemau. An besagter Stelle in Waldrin, da wird auf 60 reduziert, also Geschwindigkeitsbegrenzung 60 km/h mit Sofortkasse.
6: Okay, also Painten Richtung Himmau fahrend im Wald im 60er-Bereich. Vielen Dank und ruf gerne nochmal an, wenn du was hast.
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6: In Regensburg am Bismarckplatz momentan bedeckt bei 15 Grad. In Schönsee im Landkreis Schwandorf messen wir 14 Grad. Und bei euch in Dietfurt im Landkreis Neumarkt derzeit an die 14 Grad. Heute ist es richtig herbstlich mit vielen Wolken, gelegentlichen Regenschauern und das bei Temperaturen von an die 20 Grad. Richtung Abend setzt sich aber dann schon wieder besser die Sonne durch. Der Wettertrend. Ab morgen wird es auch schon wieder freundlicher. Mit Temperaturen um die 20 Grad geht es bei uns durchs Wochenende. Am Samstag mehr Sonne, am Sonntag einige Wolken mit dabei, aber im Großen und Ganzen bleibt es trocken.
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12: A6 Nürnberg Richtung Pilsen. Zwischen Amberg West und Amberg Süd 4 Kilometer Stau. Und Achtung bitte auf der B15 Landshut Richtung Saalhauptfahren zwischen Neufahrn und Schierling Süd. Hier Gefahr durch Gegenstände auf der Fahrbahn. Da steht ein kaputter PKW auf dem Standstreifen. Und bitte bremsbereit halten. Momentan nämlich auch Gefahr durch Personen auf der Fahrbahn.
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12: Blitzer steht im Landkreis Kelheim einmal in Painten in der Hemauer Straße in der 30er-Zone. Und wenn man von Painten Richtung Hemau fährt, auch da wird geblitzt, nämlich im 60er-Bereich im Wald.
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12: Heute ist es richtig herbstlich mit vielen Wolken, gelegentlichen Regenschauern und das bei Temperaturen von an die 20 Grad. Richtung Abend setzt sich aber dann schon wieder besser die Sonne durch. Der Wettertrend. Ab morgen wird es auch schon wieder freundlicher. Mit Temperaturen um die 20 Grad geht es bei uns durchs Wochenende. Am Samstag mehr Sonne, am Sonntag einige Wolken mit dabei, aber im Großen und Ganzen bleibt es trocken.
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2: Normalerweise spielt Christoph Malz sein Kasperltheater in Regensburg immer sonntags. Morgen gibt's wegen der internationalen Wochen gegen Rassismus eine Sondervorstellung und Premiere. Kasperl in der Fremde heißt das neue Stück, in dem Kasperl seine Heimat verlassen muss. Morgen um 15 Uhr im Haus der Begegnung hinter der Grieb in Regensburg. Morgen Abend wird dann im Airport Obertraubling wieder getanzt. 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
11: Kommt doch noch das Aus für Galeria? Die angeschlagene Warenhauskette hat beim Amtsgericht Düsseldorf erneut Insolvenz beantragt. Der Geschäftsbetrieb der 83 verbliebenen Filialen soll erstmal weiterlaufen, heißt es. Tanja Wagner berichtet.
12: Galeria kommt aus den Finanznöten einfach nicht heraus. Es ist bereits die 4. Pleite innerhalb der letzten 6 Jahre. Dennoch will die Warenhauskette weitermachen. Der jetzige Insolvenzantrag soll dazu dienen, stabile Verhältnisse zu schaffen. Aktuell stehen auch 33 Warenhäuser auf dem Prüfstand. Denn nur wer profitabel wirtschaftet, soll bei Galeria eine Zukunft haben. Die rund 12.000 Mitarbeiter müssen nun erneut um ihre Arbeitsplätze bangen.
11: Die Bundeswehr soll erstmals ein Drohnenregiment bekommen. Der Wehrbeauftragte des Bundestags Otte findet das gut. Drohnen und Drohnenabwehr seien heute ein wichtiger Bestandteil moderner Landes- und Bündnisverteidigung, sagte er der Rheinischen Post. Die Aufstellung des Drohnenregiments sei daher ein folgerichtiger Schritt. Otte mahnte aber, dazu müsse es verlässlich verfügbares Material geben. Wegen heftiger Proteste im Land sind heute viele Schulen in Frankreich geschlossen geblieben. Hunderte Schulen bieten lediglich Online-Unterricht an. Hintergrund sind Demos von Jugendlichen gegen Lehrermangel und marode Schulgebäude. Bei Ausschreitungen wurden Brände gelegt und Polizisten attackiert. Knapp 2000 Demonstranten wurden festgenommen. Der Sommer war sehr heiß, das haben wir alle mitbekommen. Der EU-Klimadienst Copernicus hat jetzt die Zahlen dazu. In Westeuropa war es demnach der heißeste Sommer seit Beginn der Aufzeichnungen. Die Durchschnittstemperatur lag bei 21,7 Grad. Das waren 2,5 Grad mehr als im langjährigen Mittel zwischen 1991 und 2020. Als dritte bayerische Hochschule nach LMU und TU München könnte die Uni Würzburg heute den Titel Exzellenzuniversität erhalten. Das würde bedeuten bis zu 15 Millionen Euro zusätzliche Förderung für die Forschung. An der Julius-Maximilians-Universität in Würzburg sind etwa 25.000 Studierende eingeschrieben.
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13: Der Landkreis Kelheim hat gestern Abend erstmals einen Ehrenamtspreis verliehen. Er geht an eine Person und einen Verein. Als Person wurde der Biburger Uwe Bob ausgezeichnet. Er setzt sich in Biburg und darüber hinaus für Inklusion ein, unter anderem im Fußballverein und in der Pfarrei. Das Preisgeld von 2.000 Euro will er spenden. Der andere Ehrenamtspreis mit 3.000 Euro ging an den Freibadverein Leibersdorf bei Volkenschwand. Er betreibt in Eigenregie ein Freibad und bietet unter anderem Schwimmkurse an. Michael Hegele, Charivari im Landkreis Kelheim.

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1: Vor dem Tag der Deutschen Einheit morgen gibt es hier in Regensburg heute die lange Nacht der Demokratie im Thun-Dittmar-Palais am Heidplatz. Unter dem Motto Demo Crazy hat die Volkshochschule Regensburg zusammen mit Partnern ein äußerst vielfältiges Programm mit vielen Mitmachaktionen auf die Beine gestellt. Verwandelt den Thun-Dittmar-Palais auf allen Etagen in einen Erlebnispark der Demokratie. In der Lesehalle der Stadtbib darf zum Beispiel getanzt werden zu Musik über Freiheit und Wandel über Kopfhörer. Anja Stubber, Charibari in Regensburg.
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3: A6 Nürnberg Richtung Pilsen zwischen Amberg West und Amberg Süd 4 Kilometer Stau. A93 Regensburg Richtung Weiden zwischen Schwarzenfeld und Nappburg 1 Kilometer Stau. Und Achtung bitte, die B15 Landshut Richtung Saalhauptbahn zwischen Neufahrn und Schierling Süd immer noch Gefahr durch Gegenstände auf der Fahrbahn, außerdem auch Gefahr durch Personen auf der Fahrbahn. Da steht nämlich ein kaputter PKW auf dem Standstreifen.
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3: In Regensburg steht ein Blitzer in der Wörthstraße, einer in der Kramerstraße und einer in der Dr. Johann-Meyer-Straße. In Köfering wird in der Schulstraße geblitzt, in Regenstauf in der Sandstraße, in Schwandorf in der Industriestraße, im Landkreis Kelheim ein Blitzer in Abensberg in der Straubinger Straße, in Painten in der Hemauer Straße und außerdem auf dem Weg von Painten nach Hemaufahrend im 60er-Bereich dort im Wald.
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3: In Neumarkt am Maybach-Museum aktuell 16 Grad. In Kelheim am Keldorado 17 Grad und im Pürbaum am Marktplatz messen wir 16 Grad. Die Blätter leuchten in hellem Gelb und knallrot gegen das Wolkengrau an. Örtlich ist heute noch etwas Regen mit dabei, das so bei um die 20 Grad. Und ja, mit diesen Temperaturen geht es auch vorerst weiter bei uns in der Region. Der Wettertrend morgen am Feiertag Samstag wieder freundlicher mit Sonnenschein. Am Sonntag sind zwar wieder einige Wolkenfelder über unserer Region, aber wir kriegen trotzdem noch genug Sonne ab.
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3: Wir begleiten euch rein auf dem Weg in Richtung Feiertagswochenende. An meiner Seite unsere Lokalreporter, die für euch wieder wichtige Themen aus der Region haben. Wir schauen schon mal aufs Wochenende, denn da gibt's was für Lau im Landkreis Neumarkt. In Postbauerhengen ist der erste Verschenketag. Was es damit auf sich hat und ob wirklich jeder was geschenkt bekommt, das gibt's in 10 Minuten.
4: Dazu kriegt ihr mehr Hits, mehr Vielfalt, unter anderem aus den frühen 90ern The Rembrandts mit Just the Way It Is, Baby. Und davor ein Hit von heute. Hier ist für euch Alex One mit Fever Dream.

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2: Nicht mehr lang, dann ist Wochenende mit goldenem Herbstwetter wieder. Also perfekt für einen Ausflug. Und der lohnt sich morgen nach Postbauer Heng, denn dort ist Verschenketag. Praktisch ein riesiger Flohmarkt in der ganzen Stadt. Nur braucht ihr überhaupt kein Geld. Jeder Haushalt kann einfach eine Kiste mit Sachen rausstellen, die sie nicht mehr brauchen. Und jeder kann sich daraus mitnehmen, was er mag. Ganz ohne Münzen, Kram und Wechselgeld. Organisiert wird das Ganze vom Ortsverband der Grünen, unter anderem von der Susanne. Jetzt ist nur noch die Frage, ist das nur was für die Postbauer Hänger oder darf jeder vorbeischauen? Vielleicht sogar was mitbringen?
3: Besucher von außerhalb sind total willkommen, hier mit dabei zu sein und zu stöbern und Sachen mitzunehmen. Selber Dinge abstellen geht natürlich nicht, soll auch möglichst so nicht sein. Ich hoffe, das wird funktionieren. Wir probieren es das erste Mal aus, weil ja jeder sozusagen seine Sachen vor seiner Wohnanschrift hinstellt.
2: Ja, das macht Sinn. Aber bummeln ohne Geld auszugeben, das ist ja schon verführerisch genug. Morgen beim Verschenketag in Postbauer Heng von 9 bis 19 Uhr. Da kann das Wochenende ja kommen.
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20: Menschen aus Stadt und Landkreis Neumarkt, die ein Ticket vom Verkehrsverbund Großraum Nürnberg nutzen, müssen dafür bald

0: tiefer in die Tasche greifen. Zum Januar erhöht der Verkehrsverbund die Preise um fast 6%. Nötig wird das unter anderem, weil die Personalkosten steigen und weil auch das Reparieren von Bussen und Schienenfahrzeugen teurer wird. Eine Einzelfahrt im VGN kostet ab Januar 2,20 Euro, 10 Cent mehr als bisher. Stadt und Landkreis Neumarkt sind seit gut 20 Jahren Mitglied im Verkehrsverbund. Michael Hegele, Charivari.
1: Den Herbst genießen geht dieses Wochenende gut hier in Stadt und Landkreis Regensburg. Auf dem Bio-Donaumarkt in Regensburg steigt heute ein Herbstfest mit verschiedenen Mitmachaktionen und Live-Musik ab 14 Uhr. In Wörth an der Donau gibt es am Sonntag einen großen Herbstmarkt, organisiert vom örtlichen Werbekreis. Mit Genussmeile Flohmarkt und die Geschäfte in Wörth haben auch geöffnet. Hier in Regensburg ist dann in einer Woche am 11. Oktober verkaufsoffener Sonntag, auch mit Herbstfest. Anja Stubber, Charivari in Stadt und Landkreis Regensburg.
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3: A6 Nürnberg Richtung Pilsen zwischen Amberg West und Amberg Süd, 5 Kilometer Stau. Dann die B15 Landshut Richtung Saalhaupt zwischen Neufahrn und Schilling Süd. Achtung, hier liegen Gegenstände auf der Fahrbahn und Vorsicht bitte, hier nämlich auch Gefahr durch Personen auf der Fahrbahn. Da steht momentan ein kaputter PKW auf dem Standstreifen.
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3: Einige Blitzer jetzt am Freitagmittag, zum Beispiel in Regensburg in der Wörthstraße, in der Kamerstraße oder auch in der Dr. Johann-Meyer-Straße. In Köfering wird in der Schulstraße geblitzt, in Regenstauf in der Sandstraße, in Schwandorf in der Industriestraße, in Abensberg in der Straubinger Straße, in Painten in der Hemauer Straße und außerdem noch ein Blitzer etwas weiter da, zwischen Painten und Hemau im 60er-Bereich dort. Im Wald wird fotografiert.
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3: Die Blätter leuchten in hellem Gelb und knallrot gegen das Wolkengrau an. Örtlich ist heute noch etwas Regen mit dabei, das so bei um die 20 Grad. Und ja, mit diesen Temperaturen geht es auch vorerst weiter bei uns in der Region. Der Wettertrend morgen am Feiertag Samstag wieder freundlicher mit Sonnenschein. Am Sonntag sind zwar wieder einige Wolkenfelder über unserer Region, aber wir kriegen trotzdem noch genug Sonne ab.
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Bundestreffpunkt-Mittag am Freitag. Wir stehen vor einem Feiertagswochenende. Morgen Feiertag und Sonntag hat ja eh alles zu. Und das heißt, heute zum Feierabend wird es nochmal voll in unseren Supermärkten. Es wird eingekauft, als ob es eine Woche lang nichts zu essen gäbe. Aber ich darf gar nicht lästern an dieser Stelle, denn ich muss nämlich auch noch einkaufen. Und es wird bei mir ein richtiges Event, denn bei mir am Ort hat ein neuer Supermarkt aufgemacht. Und ich bin jetzt in einem Alter, da freue ich mich schon richtig drauf. Also das wird mein persönliches Wochenend-Highlight. Aber es gibt noch viel, viel mehr Highlights bei uns in der Region, außer einkaufen. Also auch wenn morgen die Geschäfte zu haben, es ist doch einiges los bei uns in der Region. Und in einigen Städten hier bei uns könnt ihr auch am Sonntag einkaufen. Denn jetzt im Oktober sind wieder an den Wochenenden verkaufsoffene Sonntage. Meistens so in Kombination mit Kirwa, Herbstmarkt und so weiter. Macht euch ein schönes Feiertagswochenende. Wir bringen euch durch den Freitagmittag mit mehr Hits und mehr Vielfalt.

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0: 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Es ist 13 Uhr. 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
3: Ich bin Moritz Einzel. Mit den zentralen Feiern zum morgigen Tag der Deutschen Einheit ist in diesem Jahr Bremen dran. Schon heute Nachmittag geht's los. Der aktuelle Bundesratspräsident und Bremer Bürgermeister Bovenschulte hat dem ZDF gesagt, natürlich gäbe es nach 36 Jahren Einheit immer noch Unterschiede zwischen Ost und West. Doch gerade darin sieht der SPD-Politiker eine Chance.
4: Eine wirkliche Stärke, die ergibt sich ja nicht durch Gleichförmigkeit, sondern dass jeder seine und ihre spezifischen Erfahrungen und Perspektiven einbringt, so wie wir das ja auch mit den Stadtmusikanten zum Ausdruck bringen. Die vier Tiere waren ja auch deshalb stark, weil sie aufeinander aufgebaut haben mit ihren eigenen Fähigkeiten und Erfahrungen. Also vier Esel zusammen hätten es auch nicht gebracht.
3: Bis Sonntag läuft in Bremen ein großes Bürgerfest, zum Beispiel mit Konzerten, Theater und Diskussionsrunden. Fehler mit Folgen bei der Berlin-Wahl. Das Ergebnis aus dem Wahlkreis Spandau 1 ist telefonisch falsch übermittelt worden. Eine Nachzählung hat ergeben, dass nicht die CDU-Kandidatin, sondern der AfD-Kandidat das Direktmandat geholt hat. Laut Landeswahlleitung wird sich die Zahl der Abgeordneten im neuen Berliner Abgeordnetenhaus nun von 158 auf 153 verringern. Die bislang letzte Insolvenz liegt erst gut 2,5 Jahre zurück. Nun hat die Warenhauskette Galeria den nächsten Insolvenzantrag gestellt. Der Betrieb in den 83 verbliebenen Filialen soll erstmal weiterlaufen, teilte das Unternehmen mit. Die 12.000 Beschäftigten müssen aber nun um ihre Arbeitsplätze bangen. Bundespräsident Steinmeier hat offenbar am Dienstag zum Telefon gegriffen und sich in den Koalitionsstreit eingeschaltet. Wie der Spiegel berichtet, rief das Staatsoberhaupt Vizekanzler Klingbeil und Innenminister Dobrindt an. Steinmeiers Befürchtung, die Regierung könnte platzen. Zu diesem Zeitpunkt hatte sich der Streit um die Pflegereform zugespitzt. Normalerweise hält sich der Bundespräsident aus den Regierungsgeschäften raus. Die Kartoffelernte in Bayern ist schlecht ausgefallen. Die Landwirte ernteten etwa 1,2 Millionen Tonnen Kartoffeln, 36,2% weniger als im Vorjahr, teilte das Landesamt für Statistik mit. Ende August hatte der Bayerische Bauernverband bereits geklagt, dass die extreme Hitze ab Ende Juni das Wachstum der Pflanzen gestoppt habe.
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5: Der Landkreis Kelheim hat gestern Abend erstmals einen Ehrenamtspreis verliehen. Er geht an eine Person und einen Verein. Als Person wurde der Biburger Uwe Bob ausgezeichnet. Er setzt sich in Biburg und darüber hinaus für Inklusion ein, unter anderem im Fußballverein und in der Pfarrei. Das Preisgeld von 2.000 Euro will er spenden. Der andere Ehrenamtspreis mit 3.000 Euro ging an den Freibadverein Leibersdorf bei Volkenschwand. Er betreibt in Eigenregie ein Freibad und bietet unter anderem Schwimmkurse an. Michael Hegele, Charivari im Landkreis Kelheim.
6: Vor dem Tag der Deutschen Einheit morgen gibt es hier in Regensburg heute die lange Nacht der Demokratie im Thun-Dittmar-Palais am Heidplatz. Unter dem Motto Demo Crazy hat die Volkshochschule Regensburg zusammen mit Partnern ein äußerst vielfältiges Programm mit vielen Mitmachaktionen auf die Beine gestellt, verwandelt den Thun-Dittmar-Palais auf allen Etagen in einen Erlebnispark der Demokratie. In der Lesehalle der Stadtbib darf zum Beispiel getanzt werden zu Musik über Freiheit und Wandel über Kopfhörer. Anja Stubber, Charivari in Regensburg.
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7: A6 Nürnberg Richtung Pilsen zwischen Amberg West.

0: und Amberg Süd 6 Kilometer Stau. Und die B15 Landshut Richtung Saalhauptfahren zwischen Neufahren und Schierling Süd. Achtung, hier liegen Gegenstände auf der Fahrbahn. Ein kaputter PKW steht auf dem Standstreifen und hier auch Gefahr durch Personen auf der Fahrbahn.
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0: In Regensburg steht ein Blitzer in der Wörthstraße, einer in der Kamerstraße und einer in der Dr. Johann-Meyer-Straße. In Regenstau wird in der Sandstraße geblitzt, in Köfering in der Schulstraße. Im Landkreis Neumarkt steht ein Blitzer an der Hörmannsdorfer Kreuzung, wenn man Richtung Hohenfels fährt. In Spandorf in der Industriestraße wird geblitzt und in Abensberg in der Straubinger Straße. Außerdem noch neu reingekommen im Landkreis Regensburg ein Blitzer zwischen Deuerling und Hohenschambach in Pittmannsdorf. Hier gilt Tempo 50.
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0: In Kelheim am Donautor 18 Grad. In Neumarkt an der Jurahalle messen wir 17 Grad. Und in Illerstein auf der Brand momentan 18 Grad. Heute bleibt es erstmal bewölkt und regnet auch immer wieder leicht. Das so bei um die 20 Grad. Richtung Nachmittag, Richtung Abend wird es dann allmählich aber freundlicher. Es lockert etwas auf und die Sonne kommt raus. Und die Sonne ist auch der Trend für Samstag. Da wird es wieder deutlich freundlicher mit an die 20 Grad und lockeren Wolken. Am Sonntag sind die Wolken wieder etwas mehr. Auch da so um die 20 Grad. Fühlt sich allerdings ein bisschen frischer an. Und solltet ihr am Sonntag was unternehmen wollen, sind ja schon einige Herbstmärkte oder auch verkaufsoffene Sonntage bei uns in der Region. Nehmt auf jeden Fall einen Schirm mit, weil ihr wisst ja, es regnet immer nur dann, wenn man keinen Schirm dabei hat.
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0: Wir bringen euch gut informiert rein in dieses Feiertagswochenende. Gleich sprechen unsere Lokalreporter über dieses Thema.
3: Heute machen wir mal eine kulinarische Reise ans Mittelmeer. Tanzen Sirtaki, essen Gyros mit ganz, ganz viel Tzatziki und noch ein Uso gibt's hinterher. Denn heute schauen wir in unserem Restaurant der Woche im Akilion in Neumarkt vorbei. Griechisch, wie ihr es so noch nicht hier gegessen habt. Gleich gibt's dazu mehr in unserer Charivari Gastro-Lounge.
0: Dazu läuten Kid Laroi und Justin Bieber schon mal das Wochenende ein mit ihrer Hitsingle Stay. Und davor hört ihr noch Miley Cyrus, die Frau mit der besonderen Stimme. Hier ist sie mit End of the World.

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meine geschätzten Damen und Herren, liebe Kinderinnen, liebe Kinder, als ich vor 85 Jahren in einem Stall im Landkreis Bethlehem in das Licht der Welt blickte, geschah dies im Beisein von Günter Beckstein und Horst Seehofer. Den Ochs und Esel waren dabei.

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6: Menschen aus Stadt und Landkreis Neumark, die ein Ticket vom Verkehrsverbund Großraum Nürnberg nutzen, müssen dafür bald tiefer in die Tasche greifen. Zum Januar erhöht der Verkehrsverbund die Preise um fast 6%. Nötig wird das unter anderem, weil die Personalkosten steigen und weil auch das Reparieren von Bussen und Schienenfahrzeugen teurer wird. Eine Einzelfahrt im VGN kostet ab Januar 2,20 Euro, 10 Cent mehr als bisher. Stadt und Landkreis Neumarkt sind seit gut 20 Jahren Mitglied im Verkehrsverbund. Michael Hegele, Charivari.
7: Den Herbst genießen geht dieses Wochenende gut hier in Stadt und Landkreis Regensburg. Auf dem Bio-Donaumarkt in

0: Regensburg steigt heute ein Herbstfest mit verschiedenen Mitmachaktionen und Live-Musik ab 14 Uhr. In Wörth an der Donau gibt es am Sonntag einen großen Herbstmarkt, organisiert vom örtlichen Werbekreis. Mit Genussmeile, Flohmarkt und die Geschäfte in Wörth haben auch geöffnet. Hier in Regensburg ist dann in einer Woche am 11. Oktober verkaufsoffener Sonntag, auch mit Herbstfest. Anja Stubber, Charivari in Stadt und Landkreis Regensburg.
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3: A3 Regensburg Richtung Nürnberg. Zwischen Sinzig und Laber momentan 1 Kilometer Stau, denn zwischen Nittendorf und Laber, da hat's gekracht. Die Unfallstelle ist noch ungesichert, der linke Fahrstreifen gesperrt und Achtung bitte, da liegen noch Fahrzeugteile verstreut auf der Autobahn. Die A6 Nürnberg Richtung Pilsen zwischen Amberg West und Amberg Süd, 5 Kilometer Stau. A93 Holledau Richtung Regensburg zwischen Kumpfmühl und Regensburg Nord, 2 Kilometer Stau. Und die Gegenseite, das ist dann die A93 Regensburg in Richtung Holledau fahren zwischen Regensburg West und Kumpfmühl, 1 Kilometer Stau. Dann noch die B15 Landshut Richtung Saalhaupt, gibt's immer noch Probleme im Bereich zwischen Neufahren und Schilling Süd. Da gefährt auch Personen auf der Fahrbahn. Ein kaputter PKW blockiert den Standstreifen und da liegen auch noch diverse Gegenstände verstreut.
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3: In Regensburg steht ein Blitzer in der Lessingstraße, dann noch einer in der Furtmeierstraße. Im Landkreis Regensburg wird zwischen Deuerling und Hohenschambach in Pittmannsdorf geblitzt. In Regenstaub in der Sandstraße, in Köfering in der Schulstraße. Im Landkreis Neumarkt an der Hörmannsdorfer Kreuzung wird Richtung Hohenfels fahrend geblitzt. Und dann schauen wir noch nach Schwandorf. Da steht ein Blitzer in der Industriestraße. Außerdem noch ein Blitzer in Abensberg hier in der Straubinger Straße.
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3: Heute bleibt es erstmal bewölkt und regnet auch immer wieder leicht. Das so bei um die 20 Grad. Richtung Nachmittag, Richtung Abend wird es dann allmählich aber freundlicher. Es lockert etwas auf und die Sonne kommt raus. Und die Sonne ist auch der Trend für Samstag. Da wird es wieder deutlich freundlicher mit an die 20 Grad und lockeren Wolken. Am Sonntag sind die Wolken wieder etwas mehr. Auch da so um die 20 Grad. Fühlt sich allerdings ein bisschen frischer an. Und solltet ihr am Sonntag was unternehmen wollen, sind ja schon einige Herbstmärkte oder auch verkaufsoffene Sonntage bei uns in der Region. Nehmt auf jeden Fall den Schirm mit, weil ihr wisst ja, es regnet immer nur dann, wenn man keinen Schirm dabei hat.
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0: Hier ist Treffpunktmittag am Freitag. Wir stehen vor einem Feiertagswochenende. Falls ihr noch was zum Bespaßen der Kinder braucht, es laufen momentan schöne Kinderfilme in unseren Kinos. Zwei Klassiker wurden in die Neuzeit zurückgeholt. Einmal Emil und die Detektive.
1: Pass gut drauf auf, sind über 1000 Euro.
2: Max Grundeis.
1: Emil.
0: Emil wird während einer Zugfahrt bestohlen. Er und seine Freunde müssen dem Gauner Max Grundeis das Handwerk legen. Und noch ein Kinderstar ist momentan zurück auf der Kinoleinwand.
3: Hexentanz, die Hexentanz, Bibi Blocksberg.
4: Wir müssen herauskriegen, wer die Spielung geklaut hat. Ich habe auch schon einen Plan.
5: Bibi ist in die Vergangenheit gehext.
4: Stimmt, ist schon ziemlich... übel.
0: Bibi Blocksberg und die total verhexte Zeitreise läuft auch momentan in unseren Kinos. Ein schönes Wochenende wünsche ich euch.

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4: Hau raus.
3: Geh mal Furt. 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
0: Von 12 bis 2, Leute. Wir freuen uns.
1: Ja.
0: Ciao, ciao,
1: bis morgen.
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1: Ich bin Dominik Schweiger. Die Warenhauskette Galeria hat schon wieder einen Insolvenzantrag gestellt. Der Betrieb in den noch 83 Filialen soll vorerst weitergehen, so der Konzern. Für die rund 12.000 Beschäftigten heißt das, ihr Arbeitsplatz ist in Gefahr. Zu den Hintergründen hat Galeria keine Angaben gemacht. Es ist bereits der vierte Insolvenzantrag innerhalb von 6 Jahren. Nach einem Einbruch in ein Waffengeschäft in Österreich hat die Polizei im Raum Mittenwald 2 Tatverdächtige festgenommen. Die Polizei packt jetzt aber nicht zusammen, man suche immer noch mehrere Tatverdächtige, heißt es. Wie viele noch auf der Flucht seien, sei unklar, so ein Sprecher. Nach dem Einbruch waren Verdächtige offenbar mit einem Auto nach Deutschland geflüchtet und bauten einen Unfall. Dann setzten sie zu Fuß ihre Flucht fort. Nach München bekommt jetzt auch Regensburg ein Frauen-Nacht-Taxi. Frauen ab 16 Jahren können künftig 10-Euro-Gutscheine für die Taxifahrt nach Hause beantragen, damit sie nachts nicht alleine laufen müssen. Der Stadtrat will damit vor allem denen helfen, die sich ein Taxi sonst nicht leisten können. Das Angebot gilt probeweise für 2 Jahre. Jede Frau kann im Jahr bis zu 12 Gutscheine beantragen. Bremen richtet in diesem Jahr die Feierlichkeiten zum morgigen Tag der Deutschen Einheit aus. Schon heute Nachmittag startet das große Bürgerfest. Im ZDF hat Bremens Bürgermeister Bovenschulte gesagt, dass sich in den ostdeutschen Bundesländern in 36 Jahren Einheit vieles zum Besseren entwickelt habe.
2: Und wenn man dann die Situation, die Lebensverhältnisse in Westdeutschland und in Ostdeutschland miteinander vergleicht, dann hat sich da ganz viel getan von den wirtschaftlichen Bedingungen, von den sozialen Bedingungen, von der Art und Weise, wie der Alltag organisiert wird. Also das ist viel zusammengekommen.
1: Bis Sonntag sind in Bremen mehr als 700 Veranstaltungen geplant. Die Hansestadt erwartet rund 400.000 Besucherinnen und Besucher. An einem der trockensten Orte der Welt sprießen derzeit zahlreiche Blumen, nämlich in der chilenischen Atacama-Wüste. Grund ist das Klimaphänomen El Niño und die dadurch verursachten Niederschläge. Was andernorts Unheil anrichte, begünstige in der Atacama-Wüste das Wachstum von Pflanzen, heißt es von Chiles Forstbehörde.
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3: Geduld braucht ihr momentan auf der A3 Regensburg Richtung Nürnberg zwischen Sinzing und Laber. Derzeit 4 Kilometer Rückstau, denn zwischen Nittendorf und Laber gab es einen Unfall. Der linke Fahrstreifen ist aktuell gesperrt. Hier läuft nämlich momentan die Unfallaufnahme. Die A6 Nürnberg Richtung Pilsen zwischen Amberg West und Amberg Süd 6 Kilometer Stau. Und die A93 Holledau Richtung Regensburg fahren zwischen Bad Abbach und Regensburg West einmal 4 Kilometer stockender Verkehr. Und die Gegenseite A93 Regensburg Richtung Holledau zwischen Regensburg-Pfaffenstein und dem Kreuz momentan 3 Kilometer Stau. Dann noch die B15 Landshut Richtung Saalhaupt fahren. Zwischen Neufahrn und Schilling Süd gibt es nach wie vor Probleme. Hier Gefahr durch Personen auf der Fahrbahn, liegen auch noch Gegenstände verstreut und ein kaputter PKW blockiert den Standstreifen.
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3: In Regensburg diverse Blitze. Einmal in der Lohstraße, in der Lessingstraße und in der Furtmeierstraße wird geblitzt. Im Landkreis Regensburg steht der Blitzer zwischen Deuerling und Hohenschambach in Pittmannsdorf. Und im Landkreis Neumarkt wird an der Hörmannsdorfer Kreuzung geblitzt, wenn man Richtung Hohenfels fährt.
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3: In Regensburg am Halbplatz bewölkt bei 19 Grad. Viele Wolken auch über Treitsching im Landkreis Cham. Hier auch 19 Grad. Und 19 Grad auch momentan in Mühlhausen im Landkreis Neumarkt. Die Blätter leuchten in hellem Gelb und knallrot gegen das Wolkengrau an. Örtlich ist heute noch etwas Regen mit dabei, das sogar um die 20 Grad. Und ja, mit diesen Temperaturen geht es auch vorerst weiter bei uns in der Region. Der Wettertrend morgen am Feiertag Samstag wieder freundlicher mit Sonnenschein. Am Sonntag sind zwar wieder einige Wolkenfelder über unserer Region, aber wir kriegen trotzdem noch genug Sonne ab.
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3: Ich habe so ein bisschen das Gefühl, die Spülmaschine hat es noch nicht bis Großbritannien geschafft. Die Prinzessin Kate war jetzt bei einem Seniorenausflug dabei und so ein bisschen in Plauderlaune. Meint, bei uns zu Hause übernimmt Kate den Abwasch und der William trocknet ab. Sag mal, leben die in den 50ern oder was? Oder sie haben einfach Angestellte, die auch Kate und William heißen und das machen. Das wäre witzig. Weiter zu Jimmy Blue Ochsenknecht. Schuldig. Ist vom Landgericht Innsbruck jetzt wegen schweren Betrugs verurteilt worden. Hat sich jahrelang als Schauspieler und Musiker ausgegeben. Nein, es geht natürlich um diese geprellte Hotelrechnung. Ihr erinnert euch. Und Taylor Swift. Nein, kein neuer Rekord. Taylor als Bestrafung. Hat eine Polizeibehörde in North Carolina jetzt angekündigt. Alle Gefangenen müssen die neuen Songs von Taylor in Dauerschleife hören. War jetzt natürlich nicht ernst gemeint, haben gemerkt, dass sie dann logischerweise auch mithören müssen.
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5: Ah, es zwickt an mancher Stelle bei uns auf den Autobahnen. Zum Beispiel auf der A3 Regensburg Richtung Nürnberg zwischen Sinzing und Laber. Momentan 7 Kilometer Stau nach einem Unfall. A93 Holledau Richtung Regensburg zwischen Abensberg und Hausen. Auch hier hat's gekracht. Die Unfallstelle ist noch ungesichert. Standstreifen und rechter Fahrstreifen sind momentan blockiert. Vorsicht bitte, hier liegen noch diverse Reifenteile verstreut. Weiter auf der A93 Richtung Regensburg zwischen Bad Abbach und Regensburg Nord 6 Kilometer stockender Verkehr. Und die Gegenseite, das ist dann die A93 Regensburg in Richtung Holledau fahren zwischen Regensburg Nord und dem Kreuz 3 Kilometer Stau. Und weiter auf der A93 Richtung Holledau zwischen Eigelsbach und Mainburg ist wegen einem kaputten LKW der Standstreifen blockiert. Und Vorsicht, auch hier liegen Reifenteile verstreut auf der Autobahn.
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5: In Regensburg diverse Blitze. Einmal in der Lohstraße, in der Lessingstraße und in der Furtmeierstraße wird geblitzt. Im Landkreis Regensburg steht der Blitzer zwischen Deuerling und Hohenschambach in Pittmannsdorf. Und im Landkreis Neumarkt wird an der Hörmannsdorfer Kreuzung geblitzt, wenn man Richtung Hohenfels fährt.
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5: Die Blätter leuchten in hellem Gelb und knallrot gegen das Wolkengrau an. Örtlich ist heute noch etwas Regen mit dabei, das so bei um die 20 Grad. Und ja, mit diesen Temperaturen geht es auch vorerst weiter bei uns in der Region. Der Wettertrend. Morgen am Feiertag, Samstag, wieder freundlicher mit Sonnenschein. Am Sonntag sind zwar wieder einige Wolkenfelder über unserer Region, aber wir kriegen trotzdem noch genug Sonne ab.
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2: Normalerweise spielt Christoph Malz sein Kasperltheater in Regensburg immer sonntags. Morgen gibt's wegen der internationalen Wochen gegen Rassismus eine Sondervorstellung und Premiere. Kasperl in der Fremde heißt das neue Stück, in dem Kasperl seine Heimat verlassen muss. Morgen um 15 Uhr im Haus der Begegnung hinter der Grieb in Regensburg. Morgen Abend wird dann im Airport Obertraubling wieder getanzt. 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
24: Ich bin Dominik Schweiger. Das Kanzleramt hat Finanzminister Klingbeils Zuckersteuerentwurf gestern gestoppt. Der Grund: Er geht viel weiter als vereinbart. Von der Bundesärztekammer und der Verbraucherorganisation Foodwatch gibt es dafür viel Kritik. Während die Koalition streite, freue sich die Zuckerlobby, hieß es. Der aktuelle Gesetzentwurf wäre richtig, um Ernährungsweisen einzudämmen, die gesundheitsschädlich sind.

0: Bundesregierung hat angekündigt, trotz Stopp an der Zuckersteuer festhalten zu wollen. Wer schon länger Amazon Prime hat, sollte mal genauer auf seine Abbuchungen schauen. Der Bundesgerichtshof hat gestern nämlich eine Preiserhöhung von 2022 gekippt. Damals ist das Jahresabo knapp 21 Euro teurer geworden, ohne dass die Kunden ausdrücklich zustimmen mussten. Julia Wasselkopf erklärt, wie Betroffene ihr Geld jetzt zurückbekommen können.
1: Ja, als erstes würde ich prüfen, seit wann läuft mein Prime-Abo und habe ich seit September 2022 den höheren Preis bezahlt. Wer betroffen ist, kann die Rückzahlung dann selbst geltend machen. Zusätzlich läuft über die Verbraucherzentrale NRW ein Verfahren, für das sich Betroffene weiterhin registrieren können. Nach Angaben können Betroffene die vergangenen 3 Jahre geltend machen.
0: Weltweit haben letztes Jahr 5,8 Millionen geflüchtete Kinder keine Schule besuchen können. Das ist fast jedes zweite. Das zeigt ein neuer Bericht des UN-Flüchtlingshilfswerks. Und es schiebt auch eine Warnung hinterher, weil im humanitären Bereich das Geld gekürzt wird, dürfte die Zahl der betroffenen Kinder noch weiter steigen. Bildung sei aber die Grundlage für die Integration und die Zukunft dieser Kinder, hieß es. Die Julius-Maximilians-Uni in Würzburg will heute Nachmittag den Titel Exzellenz-Universität abstauben und sich damit bis zu 15 Millionen Euro extra für die Forschung sichern. Würzburg konkurriert mit 10 anderen Unis um einen von 5 Plätzen. In Bayern gibt es mit der LMU und der TU in München bereits 2 Exzellenz-Unis. Das Interesse an Jürgen Klopp als neuem Bundestrainer ist weiter riesig. Mehr als 10 Millionen Menschen haben gestern den ersten Klopp-Sieg der deutschen Fußballnationalmannschaft gesehen. Im dritten Spiel der Nations League gab es ein 2:0 gegen Serbien. Nach Angaben der AGF-Videoforschung lag der Marktanteil bei fast 50%.
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3: Die A3 Passau Richtung Regensburg. Vorsicht, zwischen Kreuzdeckendorf und Metten ein Unfall. Hier sind Personen auf der Fahrbahn, da staut es sich im Moment. Im weiteren Verlauf der A3 Richtung Nürnberg zwischen Nittendorf und Laber eine Anti-Rutschmatte liegt hier auf der Fahrbahn. A93 Holledau Regensburg zwischen Abensberg und Hausen defekter PKW, der Standstreifen blockiert. Im weiteren Verlauf der A93 zwischen Bad Abbach und Regensburg West 7 Kilometer Stau, 16 Minuten plus. Gegen Richtung A93 Richtung Holledau zwischen Regensburg Nord und Kreuz Regensburg im Baustellenbereich. Hier sind es 4 Kilometer Stau, 10 Minuten dauert es länger. Und im weiteren Verlauf der A93 noch Richtung Holledau zwischen Eigelsbach und Mainburg defekter LKW.
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3: Könnt ihr uns gerne melden, jederzeit kostenlos Staus und Blitzer an die 08000 08007.
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3: Das Charivari-Wetter in Regensburg am Siegertsberg. 20 Grad bei vielen Wolken im Moment. 18 sind es in Niedermurach, Kreis Schwandorf, und in Donaustauf, Kreis Regensburg, 19 Grad. Die Wolken, die bleiben über Nachmittag vereinzelt. Lockert es aber ein bisschen auf, dann kommt auch noch die Sonne durch. Bleibt meist zumindest trocken über Nacht. Temperaturen um 10 Grad. Der Charivari-Wettertrend. Morgen nach örtlich zähem Nebel und Hochnebel sonnig mit lockeren Wolken und bis zu 23 Grad am Sonntag recht ähnlich.
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3: Ja, das ist gerade so ein Wetter, da dreht man öfters um. Weil man am Feierabend dann die Übergangsjacke vom Morgen im Büro liegen lässt. Ja, kennt man, gell? Es geht rein in den Nachmittag mit guter Musik, mit Rashley am Sanctuary, Madonna dabei, die 90er, The Power of Goodbye, und davor die aktuelle von Nico Santos, Why Don't You Stay. Wir haben es 3:05 jetzt.
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0: der Freitagnachmittag auf Charivari. Wir haben es genau 14:15 jetzt. Nicht nur nehmen, man muss sich auch mal geben lassen können. Das ist das Motto auch im Postbauer Hengenkreis Neumarkt am Wochenende. Morgen ist da eine ganz schöne Aktion zum ersten Mal überhaupt, der Verschenketag. Und da heißt es Gutes weitergeben, was man daheim so rumliegen hat, was einfach zu schade ist, das einfach wegzuwerfen. Susanne vom Ortsverband der Grünen, wie läuft es ab in Postbauer Hengen morgen?
1: Dass jeder Mensch, der da mitmachen möchte, die Dinge vor seinem Haus, in dem er wohnt, abstellt, dafür auch selber verantwortlich

0: Ist in unserer Einladung haben wir auch explizit darauf hingewiesen, dass am Ende des Tages, also um 18 Uhr, wenn so langsam die Sonne untergeht, jeder die Dinge, die er nicht verschenken konnte, auch wieder zurückräumt.
1: Und da kann jeder hin.
0: Besucher von außerhalb sind total willkommen, hier mit dabei zu sein und zu stöbern und Sachen mitzunehmen. Selber Dinge abstellen geht natürlich nicht, soll auch möglichst so nicht sein. Ich hoffe, das wird funktionieren. Wir probieren es das erste Mal aus, weil ja jeder sozusagen seine Sachen vor seiner Wohnanschrift hinstellt.
1: Danke, Susanne. Morgen von 9 bis 19 Uhr in Postbauer Hengkreis Neumarkt. Verschenketag. 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

0: Charivarium, 4:45. Von O bis O, von Oktober bis Ostern. Winterreifen drauf. Habt ihr da schon eigentlich einen Termin oder macht ihr das dann daheim selber? Und wenn ja, wann wartet ihr dann noch, bis dann wirklich einmal Schnee kommt, bis kalt wird? Oder geht ihr das schon frühzeitig an? Gerne eure Meinung, eure Erfahrungen heute Nachmittag einfach anrufen, 08000 08007 oder WhatsApp ans Studio-Handy. Ich meine, von O bis O, bei den Wetteraussichten jetzt gerade, da würde ich lieber mal auf Übergangsreifen wechseln. Oder Spätsommerreifen, gibt es sowas? Mehr Hits, mehr Vielfalt gibt es auf jeden Fall bei uns. Nächste halbe Stunde von Bruno Mars, I Just Might, aktueller Song aus diesem Jahr. Dazu die Eurythmics, There Must Be an Angel, die 80er gleich in der nächsten halben Stunde bei uns.
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0: Es ist 3:30 am Freitag und da sehen wir heute, das Kanzleramt hat Finanzminister Klingbeils Zuckersteuerentwurf ja gestern gestoppt. Der Grund ist, geht viel weiter als vereinbart. Von der Bundesärztekammer und der Verbraucherorganisation Foodwatch gibt es jetzt viel Kritik dafür. Während die Koalition streitet, freut sich die Zuckerlobby, heißt da. Thema auch in den Nachrichten heute, immer alles Wichtige aus Deutschland und der Welt auf dem Schirm. Jetzt um 3:30 schauen wir erstmal zu uns in die Region.
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11: Grüß Gott. Ein tödlicher Betriebsunfall ist heute früh in Cham passiert. Auf dem Gelände eines Baustoffhändlers sind

0: zwei Gabelstapler zusammengestoßen. Die Ursache dafür ist noch unbekannt. Ein Stapler ist umgekippt und hat den Fahrer unter sich begraben. Der 54 Jahre alte Arbeiter ist noch vor Ort an seinen schweren Verletzungen verstorben. Jetzt ermitteln Kripo und Berufsgenossenschaft, wie es zu dem Betriebsunfall in Cham kommen konnte. Die Staatsanwaltschaft hat auch noch einen Gutachter eingeschaltet. Sie wird einmal die B15 bei Köfering mit der A93 bei Bad Abbach miteinander verbinden, die Südspange im Landkreis Regensburg. Am Nachmittag ist bei Giebelkofen ein weiterer Abschnitt für den Verkehr freigegeben worden. Er ist gut 2 Kilometer lang und hat 3 Brücken. Gekostet hat er fast 20 Millionen Euro. Bei der Eröffnung heute dabei waren auch Landrätin Tanja Schweiger und Regierungspräsident Walter Jonas. Ein verunglückter Autotransporter hat am Donnerstag stundenlang den Verkehr auf der B20 im Landkreis Straubing-Bogen lahmgelegt. Dem Fahrer war auf Höhe Ascher schlecht geworden. Er verlor die Kontrolle und der Transporter kippte um. Der Fahrer kam leicht verletzt ins Krankenhaus. Der Sachschaden wird auf 500.000 Euro geschätzt. Geladen hatte der Transporter Neufahrzeuge von BMW und Link. 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
2: 4:02. Vorsicht, auf der A93 Holledau Richtung Regensburg zwischen Abensberg und Hausen ein defekter PKW auf dem Standstreifen. Im weiteren Verlauf der A93 zwischen Bad Abbach und Regensburg-Pfaffenstein hier staut es sich auf 5 Kilometer, knappe Viertelstunde plus. Gegenrichtung A93 Richtung Holledau zwischen Regensburg-Nord und Regensburg-Kumpfmühl. Hier sind es 4 Kilometer Stau im Baustellenbereich, 10 Minuten dauert es länger. Und im weiteren Verlauf nochmal von der A93 zwischen Eigelsbach und Mainburg, defekter LKW.
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2: Meldet uns Staus und Blitzer jederzeit kostenlos an die Charivari Verkehrshotline, die 08000 08007.
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2: Das Charivari-Wetter am Freitagnachmittag. 20 Grad messen wir aktuell in Regensburg an der Jahninsel. 18 in Parsberg, Kreis Neumarkt. Und 19 sind es aktuell in Steinberg am See im Landkreis Schwandorf. Viele Wolken am Nachmittag. Es kann vereinzelt noch tröpfeln. Dann zum Abend hin lockert es aber auch ein bisschen auf. Da kann schon nochmal an der einen oder anderen Stelle die Sonne dabei sein. Über Nacht Temperaturen um 10 Grad. Der Charivari-Wettertrend. Morgen am Einheitsfeiertag bis zu 23 Grad. Tagsüber nach Nebel dann auch Sonne und lockere Wolken. Und ganz ähnlich auch der Sonntag bei uns.
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2: Das Wochenende mit den 2 Sonntagen kommt. Genießen wir es. Lassen wir die Arbeitswoche so langsam hinter uns. Schön, dass ihr mit dabei seid. Am Nachmittag jetzt Herbert Feldbauer hier. 4:04 haben wir es inzwischen. Und hier kommen Roxette als nächstes mit Spending My Time, die 90er und gute Laune Single von Kamrat. Macht den Anfang mit Love Sober jetzt.

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0: Vor vier haben wir es am Freitagnachmittag, gleich mit den Eurythmics aus den 80ern.
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3: Am kommenden Sonntag wird im Landkreis Kelheim in Bad Abbach Erntedank gefeiert. Auf dem Marktplatz gibt's von 10 bis 18 Uhr einen bunten Markt mit handgemachtem regionalen Angeboten und viel zum Stöbern und Genießen. Am Sonntag in Bad Abbach das Erntedankfest.

0: Ebenfalls am Sonntag ist in Dietfurt Jahrmarktsonntag. Viele Geschäfte öffnen am Nachmittag. Dazu gibt's im Innenhof des Café Baiji einen kleinen Handwerkermarkt. Der Herbstmarkt läuft bis 17 Uhr am kommenden Sonntag in Dietfurt.
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0: Charivari nach 4 mit Niki, Jo und Daisy. Sunroof, außerdem 80er Klassiker von Kim Wilde, You Keep Me Hanging On. 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
21: Erntedankfest in Breitenbrunn. Am Sonntag, dem 4. Oktober, wird ab 14 Uhr beim großen Festzug durch den Markt die ländliche Tradition gefeiert. Mit festlich geschmückten Wagen, Landfrauen, Kindern, Pferden und prachtvollen Kutschen. Also kommt's gerne vorbei beim Erntedankfest in Breitenbrunn. Der Eintritt ist frei.

0: gleich nach den Nachrichten am Nachmittag wieder eine Übersicht von den Straßen, dann auch mehr zum Wetter hier in Regensburg-Niederbayern und der Oberpfalz.
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2: Ich bin Dominik Schweiger. Bei Unfällen mit Leasing-Autos sollen künftig dieselben Regeln gelten wie bei privaten Wagen. Das plant Justizministerin Hubig. Bisher ist es nämlich so, dass Leasingfirmen vollen Schadensersatz vom Unfallverursacher verlangen konnten, auch wenn der Leasingfahrer mitschuldig war. Gleichzeitig sollen die Mindestversicherungssummen bei der Kfz-Haftpflicht verdoppelt werden auf bis zu 15 Millionen Euro. Dadurch könnten die Versicherungen etwas teurer werden. Deutschland feiert morgen 36 Jahre Wiedervereinigung. Die offiziellen Feierlichkeiten zum Tag der deutschen Einheit finden dieses Mal in Bremen statt. Und die starten heute schon mit einem Bürgerfest. Insgesamt sind mehr als 700 Veranstaltungen geplant. Thomas Bleskin berichtet, was in der Hansestadt so ansteht.
3: Erwartet werden

0: 400.000 Besucherinnen und Besucher. In der Innenstadt und am Weserufer gibt es kostenlose Konzerte, Diskussionen, Führungen und Ausstellungen. Auch Bundesrat, Bundestag, Bundesregierung und Bundesverfassungsgericht stellen ihre Arbeit vor. Das Motto der Feierlichkeiten lautet: Viele Stärken, ein Land.
1: Daria Aigner hat heute den Wiesn-Courage-Preis 2026 bekommen. Die 25-jährige Bedienung hatte einen bewusstlosen 78-jährigen Mann in einem Bierzelt aus dem Rollstuhl gehoben und ihm 15 Minuten lang Herzdruckmassage gegeben, bis der Notarzt übernommen hat. Der Preis geht jedes Jahr an die Menschen, die auf dem Oktoberfest hinschauen und helfen. Teilweise über 40 Grad im Juli und August und ein bisher sehr heißer September. Dass der Sommer dieses Jahr ungewöhnlich warm war, hat jeder gemerkt. Der EU-Klimadienst Copernicus hat jetzt veröffentlicht, in Westeuropa war es der heißeste Sommer überhaupt. Außerdem führten alle europäischen Flüsse sehr wenig Wasser. Die mittleren Abflussmengen waren so gering wie seit mehr als 30 Jahren nicht mehr. Auch im September war fast jeder zweite Fernzug der Deutschen Bahn verspätet unterwegs, so heißt es von der Deutschen Bahn selbst. Damit war der September der drittschlechteste Monat in diesem Jahr. Der Grund laut Bahn war einmal mehr das marode Schienennetz. Als verspätet zählt ein Zug ab 6 Minuten Verspätung. Zugausfälle sind da noch gar nicht mit eingerechnet.
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3: Vorsicht auf der A93 Regensburg, Richtung Regensburg, zwischen Pfaffenstein und Regensburg Nord. Hier liegt ein Kennzeichen auf der Fahrbahn. Und im weiteren Verlauf der A93 zwischen Regensburg Süd und Regensburg Nord, hier stockt der Verkehr in dem Bereich. Gegenrichtung Richtung Holledau, A93 zwischen Regensburg Nord und Kumpfmühl, 5 Kilometer im Baustellenbereich, Stau 13 Minuten plus. Im weiteren Verlauf zwischen Eigelsbach und Mainburg, defekter LKW.
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3: Im Landkreis Regensburg in Neutraubling, Heidauer Straße, steht der Blitzer. Danke fürs Bescheid sagen, wenn ihr noch was entdeckt. Jederzeit kostenlos durchklingeln 08000 08007. Das Charivari-Wetter in Kelham am Marktplatz, 19 Grad, 20 in Irlerstein und 18 in Plissach, Kreis Neumarkt. Der graue Freitag wechselt sein Kleid heute noch zum Feierabend. Nach Wolken und ein paar Regentröpfel, damit zumindest ein bisschen Himmelblau reinkommt, lockert auf. Sonnige Abschnitte vereinzelt noch dabei, später in der Nacht dann um die 10 Grad Tiefstwerte. Der Charivari-Wettertrend morgen, nach örtlich zähem Nebel und Hochnebel sonnig, dazu lockere Wolken und bis 23 Grad. Am Sonntag recht ähnlich.
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3: Und damit wir uns schon mal darauf einstellen können, welches Wetter wir in der nächsten Woche bekommen. Bei uns in Regensburg, Niederbayern und der Oberpfalz gleich eine Übersicht in dieser halben Stunde. Dazu ganz viel Musik jetzt zum Start. Ins Wochenende Chris Rea, Julia, die 90er und vorher Huntrex mit Golden um 4:05.
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0: Bild. Wolken, grau und um die 20 Grad geht's durch den Nachmittag am Freitag in Regensburg-Niederbahn und der Oberpfalz. Und bei uns jetzt mit Blick aufs Wochenende und die nächste Woche ist Kai Zorn aus der Charivari-Wetterredaktion.
1: Servus.
0: Servus. Wie herbstlich oder wie spätsommerlich ist das Wochenende erstmal?
1: Ein bisschen beides. In den frühen Vormittagsstunden ist es noch herbstlich mit Nebel und Hochnebel. Das Ganze lichtet sich meist bis um die Mittagszeit. Ja. Abseits dessen wechseln sich Sonne und Wolken ab. Am Samstag gibt es vereinzelte, am Sonntag einzelne Schauer und Gewitter, besonders in den Bergen und am Sonntag im Alpenvorland. Jeweils liegen die Nachmittagswerte bei 17 bis 23 Grad, je nach Sonnenscheindauer.
0: Und Kai, schon mal auf die nächste Woche geschaut, was bringt uns die?
1: Eine Zweiteilung. Die erste Wochenhälfte ist auch noch spätsommerlich, vom Flair her. Temperaturen von um und über 20 Grad Super. An den Nachmittagen, dazu scheint häufig die Sonne. In den frühen Vormittagsstunden gibt es Nebel, die Nächte sind recht frisch. Zur Wochenmitte, um Mittwoch, Donnerstag rum, nimmt das Schauer- und Gewitterrisiko vorübergehend zu und die Temperaturen gehen zurück auf so um die 15 Grad und wahrscheinlich wird es zum nächsten Wochenende dann wieder freundlicher, aber mit eher herbstlichem Flair, auch wieder mit kalten Nächten und Nebel. Und nach den Nebelauflösungen ist es recht sonnig und wild.
0: Ja, aber das ist ja auch für die Jahreszeit jetzt im Oktober völlig in Ordnung und es schaut einfach gerade wunderschön aus, wie die Bäume immer bunter werden. Kai, danke dir. Auf ins Wochenende jetzt mit Ray Garvey und Imran, das ist ganz neu, der Song Rivers auf Charivari bei uns.

0: 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Die 80er, nach halb fünf, die Alan Parsons Project, Don't Answer Me. Dazu Katy Perry. Raw, nächste halbe Stunde zum Start ins Wochenende bei uns.
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0: Freitag, Nachmittag, halb fünf haben wir es jetzt.
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19: Grüß Gott. Ein tödlicher Betriebsunfall ist heute früh in Cham passiert. Auf dem Gelände eines Baustoffhändlers sind zwei Gabelstapler zusammengestoßen. Die Ursache dafür ist noch unbekannt. Ein Stapler ist umgekippt und hat den Fahrer unter sich begraben. Der 54 Jahre alte Arbeiter ist noch vor Ort an seinen schweren Verletzungen verstorben. Jetzt ermitteln Kripo und Berufsgenossenschaft, wie es zu dem Betriebsunfall in Cham kommen konnte. Die Staatsanwaltschaft hat auch noch einen Gutachter eingeschaltet. Sie wird einmal die B15 bei Köfering mit der A93 bei Bad Abbach miteinander verbinden, die Südspange im Landkreis Regensburg. Am Nachmittag ist bei Gebelkofen ein weiterer Abschnitt für den Verkehr freigegeben worden. Er ist gut 2 Kilometer lang und hat 3 Brücken. Gekostet hat er fast 20 Millionen Euro. Bei der Eröffnung heute dabei waren auch Landrätin Tanja Schweiger und Regierungspräsident Walter Jonas. Ein verunglückter Autotransporter hat am Donnerstag stundenlang den Verkehr auf der B20 im Landkreis Straubing-Bogen lahmgelegt. Dem Fahrer war auf Höhe Ascher schlecht geworden. Er verlor die Kontrolle und der Transporter kippte um. Der Fahrer kam leicht verletzt ins Krankenhaus. Der Sachschaden wird auf 500.000 Euro geschätzt. Geladen hatte der Transporter Neufahrzeuge von BMW und Link. 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
2: Auf der A93 Holledau Richtung Regensburg zwischen Regensburg-Pfaffenstein und Regensburg-Nord hier liegt ein Kennzeichen auf der Fahrbahn. Gegenrichtung A93 Richtung Holledau zwischen Regensburg-Pfaffenstein und Kumpfmühl. 3 Kilometer Stau hier, 8 Minuten dauert's länger.
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2: Im Landkreis Regensburg in Neutraubling, Heidauer Straße, steht der Blitzer. Wenn ihr noch was entdeckt, ruft's durch kostenlos 08000 08007. Das Charivari-Wetter in Regensburg am Hauptbahnhof. Sind 20 Grad bei Wolken aktuell, 19 in Cham an der Erlöserkirche und 19 auch in Mindraching, Kreis Regensburg. Viele Wolken, meist trocken, zum Nachmittag und Feierabend lockert es auch noch mal ein bisschen auf, sodass wir teilweise noch sonnige Abschnitte bekommen. Über Nacht Temperaturen um 10 Grad. Morgen, der Samstag, dann nach Nebel sonnig bei bis zu 23 Grad. Der Charivari-Wettertrend für Regensburg, Niederbayern und die Oberpfalz am Sonntag recht ähnlich bei uns.
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2: 3 Minuten nach 4:30. Auf geht's ins Wochenende. Wir liefern die Musik mit Ace of Base, The Sign aus den 90ern und Tampa City dazu mit Self-Aware. Und einkaufen geht heute noch. Morgen ist Feiertag und das tun die Leute auch gerade in Regensburg, Niederbayern und der Oberpfalz. Beobachtung gerade, Charivari-Hörerin Emmy hat uns das geschickt. Hier pumpvoll in den Supermärkten, als gäbe es einfach nichts mehr zu kaufen. Lasst es trotzdem ruhig angehen, kommt's gut ins Wochenende mit uns.

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Charivarium, genau 4:45. Morgen dann wieder deutlich mehr Sonne bei uns in Regensburg, Niederbayern und der Oberpfalz. Raus mit uns, genießen wir dieses Spätsommerwetter. Und es ist so viel los auch dann am Sonntag in Bad Abach im Landkreis Kelheim. Da ist Erntedankfest von 10 bis 18 Uhr in der Marktmitte. Ist richtig was los, Marktstände, was kurz zum Essen. Und es gibt ganz viele Kürbisse sowieso. Und die Marktkapelle spielt, wenn ihr da mit Kindern hingeht. Die können sich auch schminken lassen. Und um 15 Uhr gibt es Kindertheater. In Abensberg, auch im Kreis Kelheim, wird Herbstmarkt gefeiert von 12 bis 17 Uhr. Gibt es in der Altstadt Markt- und Infostände, natürlich auch Essensstände. Und es ist verkaufsoffen und neu in diesem Jahr, Live-Musik am Aventinusplatz. Und ein kostenloser Shuttle bringt euch vom Regensburger Tor zum Einkaufszentrum und zurück. Und noch mehr verkaufsoffene Sonntage sind jetzt bei uns im Landkreis Neumarkt, in Deining zum Beispiel, oder auch in Dietfurt an der Altmühl. In Schönseekreis Schwandorf ist auch verkaufsoffen, genauso wie in Wörth an der Donau im Landkreis Regensburg. Also einkaufen geht dann trotz Feiertag auch am Wochenende und dann halt am Sonntag. Ich wünsche euch ein schönes Wochenende bei uns. Genießt es gerne mit uns. Hier geht's weiter mit The Alan Parsons Project jetzt. Don't Answer Me, das sind die 80er. Gleich noch hinterher vor 5 Jennifer Lopez und David Guetta mit Save Me Tonight.

0: 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Kurzer Blick auf die Straßen. Obacht auf der A93 Regensburg Richtung Weiden, und zwar an der Einfahrt Regensburg Nord. Die ist momentan blockiert. Gefährliche Situation hier direkt in der Einfahrt. Da ist ein Unfall. Mehr von den Straßen dann wieder gleich zur vollen Stunde bei euch. Dazu mehr Hits und mehr Vielfalt. Canic at the Disco mit High Hopes nach 17 Uhr. Die 90er dabei mit Ugly Kid Show, Cats in the Cradle. Nach 5.
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9: Es wäre kein Freitagnachmittag, wenn auch nicht richtig was los wäre auf den Straßen. Eine Übersicht gleich wieder nach den Nachrichten bei uns.
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10: Ich bin Dominik Schweiger. Tanken ist seit gestern spürbar günstiger. Schon einen Tag, nachdem der neue Tankrabatt eingeführt wurde, sind die Spritpreise im Schnitt um knapp 13 Cent pro Liter gefallen. Laut Bundeskartellamt geben die Tankstellen die Steuersenkung von rund 17 Cent fast komplett an die Kundinnen und Kunden weiter. Die Steuersenkung auf Diesel und Super gilt noch bis Ende des Jahres. Bayern reagiert auf die schlechten Ergebnisse der jüngsten PISA-Studie mit mehr Unterricht an den Grundschulen. Wie das Kultusministerium mitgeteilt hat, soll es in den kommenden Jahren insgesamt 6 weitere Stunden pro Woche geben für Mathe, Deutsch, Sport und Musik. Wie das genau aussehen soll, wird derzeit noch erarbeitet. Ersten Schätzungen zufolge braucht es dafür innerhalb von 2 Jahren 1.300 weitere Lehrkräfte. Zum 4. Mal in nur 6 Jahren hat die Warenhauskette Galeria Insolvenz angemeldet. Für 12.000 Beschäftigte bedeutet das eine völlig ungewisse Zukunft, kritisiert Verdi Handelsvorständin Zimmer. Sie spricht von haarsträubenden Managementfehlern. Tanja Wagner mit den Einzelheiten.
11: Die Warenhauskette habe nicht mal Gründe für die Insolvenz angegeben, ereifert sich Zimmer. Nachhaltige Investitionen, die die Zukunft der Standorte sichern, habe es in den letzten Jahren jedenfalls nicht gegeben. Experten sind sich aber sicher, Galeria könnte auch diese Insolvenz und vielleicht noch eine weitere überstehen, mit weniger Filialen und dem richtigen Eigentümer.
10: Julius-Maximilians-Universität in Würzburg hat's nicht geschafft. Beim Rennen um den Titel Exzellenz-Universität ist sie heute leer ausgegangen. Stattdessen dürfen die Unis Freiburg, Jena und Köln sowie die Verbünde Rhein-Main und die Unis Dortmund und Bochum feiern. Die Einzelunis bekommen 15 Millionen Euro Fördergelder, die beiden Verbünde bis zu 28 Millionen im Jahr. Die deutschen Sportlerinnen und Sportler sollen wieder mehr Medaillen auf Eis und Schnee gewinnen. Dafür pumpt der Bund jetzt mehr Geld in den deutschen Wintersport. Die Spitzenverbände bekommen laut Bundeskanzleramt im kommenden Jahr über 30 Millionen Euro vom Bund, um sich auf die Olympischen Winterspiele 2030 in den französischen Alpen vorzubereiten. Das Ziel, Deutschland soll im Medaillenspiegel wieder unter die Top 3 kommen.
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9: Auf der A93 Regensburg Richtung Weiden an der Einfahrt Regensburg Nord. Ein Unfall, da ist die Einfahrt im Moment blockiert. Hier staut

0: es sich auch zurück auf einen Kilometer. Knapp 5 Minuten müsst ihr hier mehr einplanen. Gegenrichtung A93 Richtung Holledau zwischen Regensburg-West und Kumpfmühl im Baustellenbereich. 2 Kilometer Stau, auch hier 5 Minuten länger. Im weiteren Verlauf der A93 zwischen Eigelsbach und Mainburg defekter LKW. Und B15 Saalhaupt Richtung Landshut zwischen der Ausfahrt A93 Saalhaupt und Schierling Nord. Gefahr durch Pappschachteln, die liegen hier auf der Fahrbahn verteilt.
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0: Im Landkreis Regensburg steht ein Blitzer in Neutraubling in der Heidauer Straße. Meldet uns gerne Staus und Blitzer jederzeit kostenlos. Die Charivari Verkehrshotline ist die 08000 08007.
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0: Das Charivari-Wetter in Kelham am Marktplatz, 19 Grad, 20 in Irlerstein und 18 in Pilsach, Kreis Neumarkt. Der graue Freitag wechselt sein Kleid heute noch zum Feierabend nach Wolken und ein paar Regentröpfeln, damit zumindest ein bisschen himmelblau reinkommt, lockert auf. Sonnige Abschnitte vereinzelt noch dabei, später in der Nacht dann um die 10 Grad Tiefstwerte. Der Charivari-Wettertrend morgen nach örtlich zähem Nebel und Hochnebel sonnig, dazu lockere Wolken und bis 23 Grad am Sonntag recht ähnlich.
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0: Ach ja, wie so ein Schnitzel Wiener Art fallen die Blätter von den Bäumen goldbraun und knusprig. In diesem Sinne, guten später beim Abendessen. Jetzt ist es 4 Minuten nach 5. Es geht rein in die Stunde mit guter Musik. Shakira dabei mit Die Die, Panic at the Disco, High Hopes und davor Taylor Swift, The Fate of Ophelia. Schönen Start ins Wochenende mit uns.
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0: 16 Minuten nach 5 haben wir's. Bei 20 Grad und morgen auch nochmal wieder richtig Sonnenschein. Von Cham bis Neumarkt, von Mainburg bis Regensburg. Denkt man jetzt noch gar nicht so an die Winterreifen, aber von O bis O heißt es ja immer von Oktober bis Ostern. ADAC rät durchaus jetzt dann schon die Winterreifen aufzuziehen. Wie habt ihr das auf dem Schirm? Termin schon bei der Werkstatt ausgemacht oder macht ihr das selber daheim mit dem Wagenheber? Und vor allen Dingen auch wann? Also wartet ihr dann wirklich noch, bis es kalt wird, bis Schnee kommt? Oder zieht es einfach rechtzeitig auf? Gerne eure Meinung. Eine generelle Winterreifenpflicht gibt es ja nicht. Nur situationsabhängig muss man welche drauf haben. Wenn man also erwischt wird, wenn es glatt ist, wenn es Schnee hat, kostet es 60 bis 80 Euro Strafe. Dazu gibt es auch einen Punkt in Flensburg. Und abgesehen davon ist es natürlich auch saugefährlich ohne. Und man sollte übrigens neue Winterreifen kaufen, wenn die alten weniger Profil haben als Jens Spahn.
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0: 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Gute Nachrichten von der A93 Regensburg Richtung Weiden an der Einfahrt Regensburg Nord. Die Unfallstelle geräumt, da läuft's also wieder. Mehr von den Straßen gleich um 5:30 bei uns. Dazu Musik in der nächsten halben Stunde von George Ezra, unter anderem Paradise. Klingt richtig gut. Und die 80er dabei mit Aha, The Sun Always Shines on TV, gleich bei uns.
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6: Es wird 5:30 am Freitag und da sehen wir heute, tanken ist jetzt schon zumindest günstiger geworden am Tag 2. Zum Tankrabatt jetzt, das sind die Spritpreise im Schnitt so um knapp 13 Cent pro Liter gefallen. Thema heute auch nochmal in den Nachrichten. Bei uns zur vollen Stunde immer das Wichtigste aus Deutschland und der Welt und jetzt um 5:30 immer der Blick zu uns.
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9: Guten Abend. Freie Fahrt haben Autofahrer seit heute wieder im Norden von Schwandorf. Die Baustelle auf der B85 zwischen Frohnberg und Kreit ist weg. Auch die Anschlussstelle Schwandorf-Nord der A93 ist wieder offen. Seit einem Monat waren die Bundesstraße und die Auf- und Abfahrten zur Autobahn saniert worden. Die Arbeiten sind jetzt abgeschlossen. Letzte Umleitungsschilder werden aber noch abgebaut. Die Stadt Regensburg sponsert 2 Jahre lang Nachttaxis für Frauen. Der Stadtrat hat jetzt ein entsprechendes Gutscheinsystem beschlossen. Dabei werden pro Jahr 5.000 Taxigutscheine ausgegeben, das Stück für 10 Euro. Damit können Frauen zwischen 21 Uhr und 6 Uhr früh sicher heimfahren, zum Beispiel nach einem Disco-Besuch. Die Grünen hatten den Antrag gestellt. Sie betonen, dass die Gutscheine auch für trans- und diverse Personen gelten. Ein junger Autofahrer aus dem Landkreis Cham hat ein Fahrverbot durch seine eigene Schusslichkeit verdreifacht. Der Mann war im Nachbarlandkreis Schwandorf geblitzt worden, weil er zu schnell war. Dafür sollte er den Führerschein einen Monat abgeben. Das wollte der Raser gestern bei der Polizei Nittenau auch tun. Dabei kam er heraus, dass er ein verordnetes Aufbauseminar ignoriert hatte. Der Führerschein wurde daher nicht nur einen, sondern gleich 3 Monate eingezogen. 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
6: Auf der A93 Regensburg-Holledau zwischen Eigelsbach und Mainburg ein defekter LKW. Das wird noch circa eine halbe Stunde dauern, bis der geborgen ist, laut Polizei. B15 Richtung Landshut zwischen Saalhaupt und Schierling Nord. Gefahr durch Pappschachteln auf der Fahrbahn.
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6: Im Landkreis Regensburg in Neutraubling, Heidauer Straße, steht der Blitzer. Wenn ihr noch was entdeckt, klingelt's durch. Kostenlos bei uns die Charivari Verkehrshotline. Die 08000 08007.
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6: Das Charivari-Wetter in Regensburg am Antoniushaus sind es 19 Grad bei Wolken im Moment in Neumarkt am Flugplatz. 18 Grad und in Wilmering, Kreis Kam 18 ebenfalls. Es bleibt meist trocken jetzt zum Abend hin. Wolken, sehr viele mit dabei, vereinzelt noch ein bisschen Sonne über Nacht, dann Temperaturen um 10 Grad. Morgen am Samstag, am Feiertag, nach stellenweise

0: Den Nebel oder Hochnebel, Sonne und lockere Wolken, dann tagsüber bis zu 23 Grad und am Sonntag ganz ähnlich.
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0: Auf ins erste Wochenende im Oktober. Herbert Feldbauer hier. Wir haben es jetzt 6:03 und Musik kommt von Ray. Where's my husband? Aktueller Sound dazu, die 90er mit dem Pet Shop Boys dabei mit Go West. So geht's rein in diese halbe Stunde.

So klingt der Freitag, Feierabend auf Charivari. 7 Minuten nach 5:30 haben wir es und hier kommt als nächstes das One-Hit-Wonder bisher. Kommt vielleicht noch was, hier ist Ray mit Where's My Husband.

Charivari. 19 Minuten vor 6 von der Salz- und Pfefferpixel-Ausstellung im Museum im Fremdkreis Schwandorf über den Herbstmarkt in Abensbergkreis Kelheim bis hin zu den verkaufsoffenen Sonntagen. Richtig was los an dem Wochenende in der Region. Unter anderem auch die lange Nacht der Demokratie in Regensburg. Und da habe ich gerade das Programm hier. In der Lesehalle, passt auf, lädt die Stadtbücherei ein zur Living Library. Da könnt ihr quasi echte Menschen als lebendige Bücher ausleihen, um ganz persönliche Geschichten zu Vielfalt, Verstehen und Veränderung mit ihnen zu erleben. Heute Abend 19 Uhr dann Auftakt. Erntedankfeste werden außerdem gefeiert am Wochenende. Macht's was draus, das Wetter wird richtig gut nochmal in Regensburg, Niederbayern und der Oberpfalz. Und dann macht's einfach eine schöne Radeltour oder einen Spaziergang entlang der Donau oder geht's nochmal in den Biergarten. 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

0: Charivari, mehr Hits und mehr Vielfalt nach 6. Die 80er mit Foreigner. I want to know what love is. Gleich bei uns. Dazu Harry Styles mit American Girls, seine aktuelle Single bei uns. Gleich.
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9: Es herbstelt so langsam. In dieser nächsten Stunde geht die Sonne dann auch schon wieder unter. Mehr zum Wetter bei uns in Regensburg, Niederbayern und der Oberpfalz gleich.
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10: Ich bin Dominik Schweiger. Wer einen Skoda fährt, sollte mal bei seinem Autohändler anrufen. Der tschechische Autobauer ruft weltweit nämlich 1,7 Millionen Fahrzeuge zurück, 370.000 davon alleine in Deutschland. Grund ist laut Kraftfahrtbundesamt offenbar das gleiche Problem wie bei VW, Audi und Seat. Eine Schraube in der Lenkung kann abreißen und die Lenkung dann ausfallen lassen. Mit einem Bürgerfest haben in Bremen die zentralen Feierlichkeiten zum Tag der Deutschen Einheit begonnen. Es gibt Konzerte, Theater und Informationsstände aller Bundesländer. Auch beispielsweise der Bundesrat oder das Bundesverfassungsgericht stellen ihre Arbeit vor. Morgen folgt dann der offizielle Festakt. Bis Sonntag sind im ganzen Land hunderte Veranstaltungen geplant. Benzin und Diesel werden weltweit ja immer teurer. Deswegen haben sich die G7-Chefs, darunter auch Kanzler Merz, heute per Video zusammengeschaltet. Ihr Plan, 100 Millionen Barrel Rohöl sollen aus der Notreserve auf den Markt kommen. Ab sofort und über 4 Monate verteilt. Die endgültige Entscheidung trifft aber die Internationale Energieagentur. Wer schon länger Amazon Prime hat, sollte mal genauer auf seine Abbuchungen schauen. Der Bundesgerichtshof hat gestern eine Preiserhöhung von 2022 gekippt. Damals ist das Jahresabo knapp 21 Euro teurer geworden, ohne dass die Kunden ausdrücklich zustimmen mussten. Julia Wasselkopf erklärt, wie Betroffene ihr Geld zurückbekommen können.
11: Ja, als erstes würde ich prüfen, seit wann läuft mein Prime-Abo und habe ich seit September 2022 den höheren Preis bezahlt. Wer betroffen ist, kann die Rückzahlung dann selbst geltend machen. Zusätzlich läuft über die Verbraucherzentrale NRW ein Verfahren, für das sich Betroffene weiterhin registrieren können. Nach Angaben können Betroffene die vergangenen 3 Jahre geltend machen.
10: In München hat der Prozess um einen großen Drogenschmuggel in der JVA Stadelheim begonnen. 5 Männer müssen sich verantworten, darunter auch ein Seelsorger. Häftlinge haben sich Drogen per Brief schicken lassen. Normales Papier, getränkt mit der Droge Spice, eine Seite für 400 Euro. Der Seelsorger hat gestanden, Handys geschmuggelt zu haben, um seine Schulden und eine Abnehmspritze zu finanzieren. Auch 2 weitere Angeklagte haben ihre Beteiligung bereits eingeräumt.
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9: Bis auf den normalen Feierabendverkehr wird es jetzt um 3 Minuten nach 6.

0: schon etwas ruhiger. Eine Meldung konkret noch von der A93 Richtung Holledau zwischen Eigelsbach und Mainburg. Defekter LKW.
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0: Könnt ihr uns melden, kostenlos, wenn ihr was entdeckt. Staus oder Blitzer, hier damit unter 08000 08007. Dankeschön. Das Charivari-Wetter in Regensburg, Oberisling, sind es aktuell noch 19 Grad bei vielen Wolken. In Kelheim am Landratsamt 19 ebenfalls und 18 in Fensterbach, Kreis Schwandorf. Es bleibt meist trocken über den Abend und die Nacht. Da kühlt es dann ab auf um die 10 Grad. Morgen nachstellenweise Nebel, der auch ein bisschen hartnäckiger ausfallen kann. Sonne und lockere Wolken bis 23 Grad. Der Charivari-Wetter trennt. Am Sonntag dann ganz ähnlich schön bei
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0: 6:04 haben wir es jetzt. Schönen guten Abend am Freitag. Auf geht's ins Wochenende. Schön, dass ihr bei uns seid. Wir liefern euch die Musik jetzt für euren Abend. Elton John und Dua Lipa gleich mit ihrem gemeinsamen Hit Cold Heart. Dazu Ed Sheeran mit Sapphire. Gute Laune Single jetzt.
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0: 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Die grauen Wolken pusten wir weg mit guter Musik, mit Harry Styles gleich. American Girls, 17:45 haben wir es und es klappt auch morgen. Und am Sonntag nach Nebel recht sonnig und spätsommerlich warm mit um oder über 20 Grad bei uns in Regensburg, Niederbayern und der Oberpfalz. Und wie geht's dann weiter, Kai Zorn, bei uns jetzt?
1: Servus.
0: Grüß dich. Nächste Woche, was bringt uns die?
1: Eine Zweiteilung. Die erste Wochenhälfte ist auch noch spätsommerlich, vom Flair her. Temperaturen von um und über 20 Grad an den Nachmittagen. Dazu scheint häufig die Sonne. Mhm. In den frühen Vormittagsstunden gibt es Nebel. Die Nächte sind recht frisch. Zur Wochenmitte, um Mittwoch, Donnerstag rum, nimmt das Schauer- und Gewitterrisiko vorübergehend zu. Und die Temperaturen gehen zurück auf so um die 15 Grad. Und wahrscheinlich wird es zum nächsten Wochenende dann wieder freundlicher, aber mit eher herbstlichem Flair, auch wieder mit kalten Nächten und Nebel. Und nach den Nebelauflösungen ist es recht sonnig und mild.
0: Kai, danke dir. Und das ist auch völlig in Ordnung so für die Jahreszeit jetzt gerade. Und es schaut einfach wunderschön aus, die ganzen bunten Bäume jetzt mit dem Herbstlaub. Genießt es. Genauso wie Harry Styles jetzt mit American Girls auf Charivari.

0: Charivari, nach 6:30. Mehr Hits, mehr Vielfalt, Freddie Mercury. I was born to love you, die 80er. Sehen uns ja. Außerdem mit dabei mit Dusk Till Dawn gibt's alles gleich nach 6:30.
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1: Gleich wird's 6:30, mehr von den Straßen und mehr zum Wetter bei uns gleich wieder.
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4: Guten Abend. Freie Fahrt haben Autofahrer seit heute wieder im Norden von Schwandorf. Die Baustelle auf der B85 zwischen Frohnberg und Kreit ist weg. Auch die Anschlussstelle Schwandorf Nord der A93 ist wieder offen. Seit einem Monat waren die Bundesstraße und die Auf- und Abfahrten zur Autobahn saniert worden. Die Arbeiten sind jetzt abgeschlossen. Letzte Umleitungsschilder werden aber noch abgebaut. Die Stadt Regensburg sponsert 2 Jahre lang Nachttaxis für Frauen. Der Stadtrat hat jetzt ein entsprechendes Gutscheinsystem beschlossen. Dabei werden pro Jahr 5.000 Taxigutscheine ausgegeben, das Stück für 10 Euro. Damit können Frauen zwischen 21 Uhr und 6 Uhr früh sicher heimfahren, zum Beispiel nach einem Disco-Besuch. Die Grünen hatten den Antrag gestellt. Sie betonen, dass die Gutscheine auch für trans- und diverse Personen gelten. Ein junger Autofahrer aus dem Landkreis Cham hat ein Fahrverbot durch seine eigene Schusslichkeit verdreifacht. Der Mann war im Nachbarlandkreis Schwandorf geblitzt worden, weil er zu schnell war. Dafür sollte er den Führerschein einen Monat abgeben. Das wollte der Raser gestern bei der Polizei Nittenau auch tun. Dabei kam er heraus, dass er ein verordnetes Aufbauseminar ignoriert hatte. Der Führerschein wurde daher nicht nur einen, sondern gleich 3 Monate eingezogen. 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
1: Auf der A93 Regensburg Richtung Weiden zwischen Regenstauf und Pohnholz. Obacht, hier liegt ein Reifen auf der Fahrbahn. Und die B16 Regensburg Richtung Ingolstadt zwischen Überleitung B301 bei Abensberg und Mühlhausen. Hier Gefahr durch ein totes Reh auf der Fahrbahn.
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1: Jederzeit melden an die 08000 08007. Es geht immer kostenlos. Das Charivari-Wetter. In Regensburg am Heidplatz sind es aktuell noch 19 Grad. 16 in Lauterhofen, Kreis Neumarkt, 19 in Nittendorf im Landkreis Regensburg. Es geht meist trocken durch den Abend bei uns. In der Nacht 10 Grad, morgen tagsüber nach Nebel Sonne und bis zu 23 Grad und der Charivari-Wettertrend. Auch der Sonntag ganz ähnlich bei uns.
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1: Herbert Feldbauer hier am Freitagabend und wie immer um diese Zeit kümmern wir uns um neue Musik und da habe ich heute Abend eine außergewöhnliche Kombi mit dabei. Da ist der Robbie Williams mit dabei. Was das für ein Song ist und warum der so besonders ist, gleich mein Hit-Tipp in 10 Minuten. Nach Meredith Brooks und Bitch, die 90er und Teddy Swims, Mr. Know-It-All.

0: Jetzt am Freitagabend läuten wir das Wochenende ein mit einer ungewöhnlichen Kombi, zumindest auf den ersten Blick, weil die beiden Künstler aus zwei völlig verschiedenen musikalischen Welten kommen.
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0: Der britische Popstar Robbie Williams und eine House- und Techno-DJin und Produzentin aus der Ukraine. Sie nennt sich Miss Monique. Sie ist auf den großen Festivalbühnen der Welt zu Hause und beide arbeiten zusammen in Beauty in Us, so heißt die gemeinsame Single. Die beiden beschreiben den Song als Verbindung ihrer unterschiedlichen Erfahrungen mit elektronischer Musik und Clubkultur. Bei Robbie Williams reicht diese Geschichte bis in die Rave- und Clubszene der 90er zurück. Miss Monique dagegen wurde durch die elektronische Szene in Kiew und ihre Erfahrungen seit den 2010er Jahren geprägt. Beauty in Us soll diese beiden Generationen auf einem neuen gemeinsamen Dancefloor zusammenführen. Wie gut die Kombi funktioniert, davon könnt ihr euch jetzt selbst überzeugen. Mein Hit-Tipp: Robbie Williams und Miss Monique mit Beauty in Us auf Charivari. 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
3: Ich bin Dominik Schweiger. Weltweit soll der Sprit an den Tankstellen günstiger werden. Und um das zu erreichen, greifen die G7-Staaten wie Deutschland, Frankreich und die USA auf die Ölnotreserven zurück. Ab sofort und über 4 Monate sollten 100 Millionen Barrel Rohöl freigegeben werden. Etwas, das in den letzten 60 Jahren erst 6-mal passiert ist. Tina Eck berichtet.
4: Damit ist ein von Präsident Trump angedrohter Diesel-Exportstopp erstmal vom Tisch. Nach dem Nahen Osten sind die USA nämlich Europas wichtigster Lieferant von Diesel. Nun soll die Freigabe der Reserven mit der Internationalen Energieagentur IEA abgestimmt werden, um möglicherweise zusätzliche Dieselfreigaben zu prüfen. Die endgültige Entscheidung liegt bei der Energieagentur.
3: Vom Tanken zur Versicherung, bei Unfällen mit Leasingautos sollen künftig dieselben Regeln gelten wie bei privaten Wagen. Das plant Justizministerin Hubig. Bisher ist es nämlich so, dass Leasingfirmen vollen Schadensersatz vom Unfallverursacher verlangen konnten, auch wenn der Leasingfahrer mitschuldig war. Gleichzeitig sollen die Mindestversicherungssummen bei der Kfz-Haftpflicht verdoppelt werden auf bis zu 15 Millionen Euro. Dadurch könnten die Versicherungen etwas teurer werden. Die Zuckersteuer ist noch nicht abgeschrieben, zumindest wenn es nach der Bundesregierung geht. Erst gestern hatte das Kanzleramt einen Entwurf von Finanzminister Klingbeil gestoppt, der vorsieht, dass auf zuckerhaltige Getränke eine Steuer erhoben werden soll. Die Regierung hat jetzt klargestellt, sie halte grundsätzlich daran fest. Wie diese Steuer genau aussehen soll, wird noch zwischen den Ministerien abgestimmt. Weltweit haben letztes Jahr 5,8 Millionen geflüchtete Kinder keine Schule besuchen können. Das ist fast jedes zweite. Das zeigt ein neuer Bericht eines UN-Flüchtlingshilfswerks. Und es schiebt auch eine Warnung hinterher, weil im humanitären Bereich das Geld gekürzt wird, dürfte die Zahl der betroffenen Kinder noch weiter steigen. Bildung sei aber die Grundlage für die Integration und die Zukunft dieser Kinder. Fast jeder zweite Fernzug der Bahn war im September zu spät. Nur 52,4% kamen pünktlich an. Damit war es einer der schlechtesten Monate dieses Jahres. Der Grund laut Bahn nach wie vor das marode Schienennetz. Als verspätet zählt ein Zug ab 6 Minuten Verspätung. Zugausfälle sind da noch gar nicht mit eingerechnet.
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5: Hier die wichtigsten Meldungen von den Straßen bei uns in der Region. Auf der A93 Regensburg in Richtung Weiden solltet ihr besonders vorsichtig fahren. Hier kommt es zwischen Regen, Stauf und Buntholz zu Behinderungen durch Gegenstände auf der Fahrbahn.
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7: Über Nacht pendeln sich die Temperaturen bei um die 10 Grad ein in Regensburg, Niederbayern und der Oberpfalz. Morgen nach örtlich 10 Nebel und Hochnebel sonnig, dazu lockere Wolken bei bis zu 23 Grad. Der Charivari-Wettertrend. Wir können die herbstbunten Blätter an den Bäumen genauso schön am Sonntag genießen. Der wird recht ähnlich bei uns.
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7: Raymond, Pink, Coldplay, Loy. Das sind die Namen eurer Lieblingsstars, die in dieser nächsten halben Stunde mit dabei sind. Am Freitagabend, kurz nach 7, Herbert Feldbauer hier.
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0: Charivari mit einer richtig schönen Geschichte jetzt zum Start ins Wochenende, 7:15. Nicht nur nehmen, man muss sich auch mal geben lassen können. Das ist das Motto auch im Postbauer Hengenkreis Neumarkt am Wochenende. Morgen ist da ganz eine schöne Aktion zum ersten Mal überhaupt, der Verschenketag. Und da heißt es Gutes weitergeben, was man daheim so rumliegen hat, was einfach zu schade ist, das einfach wegzuwerfen. Susanne vom Ortsverband der Grünen, wie läuft es ab in Postbauer Hengen morgen?
1: Dass jeder Mensch, der da mitmachen möchte, die Dinge vor seinem Haus, in dem er wohnt, abstellt, dafür auch selber verantwortlich ist. In unserer Einladung haben wir auch explizit darauf hingewiesen, dass am Ende des Tages, also um 18 Uhr, wenn so langsam die Sonne untergeht, jeder die Dinge, die er nicht verschenken konnte, auch wieder zurückräumt.
0: Und da kann jeder hin.
1: Besucher von außerhalb sind total willkommen, hier mit dabei zu sein und zu stöbern und Sachen mitzunehmen. Selber Dinge abstellen geht natürlich nicht, soll auch möglichst so nicht sein. Ich hoffe, das wird funktionieren. Wir probieren es das erste Mal aus, weil ja jeder sozusagen seine Sachen vor seiner Wohnanschrift hinstellt.
0: Danke, Susanne. Morgen von 9 bis 19 Uhr in Postbauer Hengenkreis Neumarkt. Verschenketag. 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
5: Schönen guten Abend. Ein Baustoffhandel in Cham war heute früh Schauplatz eines tragischen Unfalls. Auf dem Betriebsgelände sind kurz nach 7 Uhr früh zwei Gabelstapler zusammengestoßen. Einer ist umgekippt und hat den Fahrer unter sich begraben. Obwohl sofort ein Notarzt geholt wurde, konnte dem 54 Jahre alten Staplerfahrer nicht mehr geholfen werden. Er ist noch an Ort und Stelle an seinen schweren Verletzungen gestorben. Die Kripo, die Berufsgenossenschaft und ein Gutachter versuchen jetzt den Unfallhergang zu rekonstruieren. Die Belegschaft des Baustoffhändlers reagierte tief betroffen auf den Tod ihres Arbeitskollegen. Ein wichtiges Verkehrsprojekt im Landkreis Regensburg macht Fortschritte. Bei Gebelkofen ist heute Nachmittag der zweite Abschnitt der sogenannten Südspange feierlich für den Verkehr freigegeben worden. Diese Südspange wird einmal die B15 bei Köfering mit der A93 bei Bad Abbach miteinander verbinden. Der fertige Abschnitt ist gut 2 Kilometer lang und hat 3 Brücken. Gekostet hat er fast 20 Millionen Euro. Über die Hälfte davon kam aus der Staatskasse. Bei der Eröffnung heute haben Landrätin Tanja Schweiger und Regierungspräsident Walter Jonas die neue Straße als wichtige Verkehrsader in der Region bezeichnet. Auch Radfahrer im Landkreis Regensburg konnten sich heute über eine neue Strecke freuen. In Mintraching wurde am Mittag eine Verlängerung der Radroute 12 freigegeben. Die ist gut 7 Kilometer lang und verbindet den südlichen Landkreis mit der Stadt Regensburg. Durch das neue Teilstück ist die Radroute 12 jetzt auf rund 30 Kilometer angewachsen. Im Norden geht sie bis Wenzenbach und Bernhardswald. Das Hauptradroutennetz im Landkreis soll die Stadt-Umland-Mobilität weiter stärken, gerade für Fahrräder, Pedelecs oder E-Scooter. Die katholische Jugendfürsorge der Diözese Regensburg hat heute ein wahres Mammutprojekt gestartet. In Offenstetten, ein Ortsteil von Abensberg, war am Nachmittag Spatenstich für eine neue Cabrini-Schule. Sie wird etwa 50 Millionen Euro kosten und ist Kernstück des gleichnamigen Cabrini-Zentrums. Dort kümmern sich Pfleger und Betreuer seit 70 Jahren um Kinder und Jugendliche mit einer Behinderung. Aktuell sind es 220. Die gehen dann auf die neue Schule. Sie wird eine Grund-, eine Mittel- und eine Berufsschule Stufe haben. Fertig ist der Bau in etwa 6 Jahren.
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6: Hier die wichtigsten Meldungen von den Straßen bei uns in der Region. Fahrt auf der A93 Weiden in Richtung Regensburg besonders aufmerksam. Zwischen Schwarzenfeld und Schwandorf Nord kommt es zu Behinderungen wegen eines defekten Fahrzeugs.
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8: Über Nacht pendeln sich die Temperaturen bei um die 10 Grad ein in Regensburg, Niederbayern und der Oberpfalz. Morgen nach örtlich zähem Nebel und Hochnebel sonnig, dazu lockere Wolken bei bis zu 23 Grad. Der Charivari-Wettertrend. Wir können die herbstbunten Blätter an den Bäumen genauso schön am Sonntag genießen. Der wird recht ähnlich bei uns.
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8: Macht euch ein schönes Feierabendgetränk auf. Wenn ihr schon daheim seid, lassen wir es ruhig angehen. Wochenende steht vor uns mit einem Feiertag morgen. Ist also alles nochmal entspannter. Herbert Feldbauer hier nach 7:30. Roxette, gleich The Look, die 80er und dazu Alex Warren mit Fever Dream, eure musikalische Begleitung.

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Es wird bald 8. 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Morgen über 20 Grad und Sonnenschein von Cham bis Neumarkt, von Mainburg bis Regensburg. Denkt man jetzt noch gar nicht so an die Winterreifen, aber von O bis O heißt es ja immer von Oktober bis Ostern. ADAC rät durchaus jetzt dann schon die Winterreifen aufzuziehen. Wie habt ihr das auf dem Schirm? Termin schon bei der Werkstatt ausgemacht oder macht ihr das selber daheim mit dem Wagenheber? Und vor allen Dingen auch wann? Also wartet ihr dann wirklich noch, bis es kalt wird, bis Schnee kommt, oder zieht es einfach rechtzeitig auf? Gerne eure Meinung. Eine generelle Winterreifenpflicht gibt es ja nicht. Nur situationsabhängig muss man welche drauf haben. Wenn man also erwischt wird, wenn es glatt ist, wenn es Schnee hat, kostet es 60 bis 80 Euro Strafe. Dazu gibt es auch einen Punkt in Flensburg. Und abgesehen davon ist es natürlich auch saugefährlich ohne. Und man sollte übrigens neue Winterreifen kaufen, wenn die alten weniger Profil haben als Jens Spahn. 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
9: Ich bin Dominik Schweiger. Tanken ist seit gestern spürbar.

0: war günstiger. Schon einen Tag, nachdem der neue Tankrabatt eingeführt wurde, sind die Spritpreise im Schnitt um knapp 13 Cent pro Liter gefallen. Laut Bundeskartellamt geben die Tankstellen die Steuersenkung von rund 17 Cent fast komplett an die Kundinnen und Kunden weiter. Die Steuersenkung auf Diesel und Super gilt noch bis Ende des Jahres. Teilweise über 40 Grad im Juli und August und ein bisher sehr heißer September. Dass der Sommer dieses Jahr ungewöhnlich warm war, hat jeder gemerkt. Der EU-Klimadienst Copernicus hat jetzt veröffentlicht, in Westeuropa war es der heißeste Sommer überhaupt. Außerdem führten alle europäischen Flüsse sehr wenig Wasser. Die mittleren Abflussmengen waren so gering wie seit mehr als 30 Jahren nicht mehr. Die bislang letzte Insolvenz liegt erst gut 2,5 Jahre zurück. Nun ist die Warenhauskette Galeria schon wieder pleite. Wie es für die Beschäftigten weitergeht, ist unklar. Tanja Wagner berichtet.
1: Experten glauben, dass Galeria durchaus noch eine Zukunft haben könnte. Allerdings müssten dazu nochmal Dutzende Filialen geschlossen werden und ein Eigentümer her, der nicht nur kurzfristige finanzielle Interessen verfolgt. Die rund 12.000 Beschäftigten müssen unterdessen nicht nur um ihre Zukunft bangen, sondern auch ihren nächsten Gehaltscheck. Denn weil die Warenhauskette wegen der letzten Pleite vor 2 Jahren noch unter Beobachtung steht, ist nicht klar, ob erneut Insolvenzgeld gezahlt wird.
0: Das Berliner Abgeordnetenhaus wird nach der Wahl kleiner als gedacht. Bei einer Nachzählung in Spandau hat nicht eine CDU-Kandidatin, sondern ein AfD-Abgeordneter das Direktmandat gewonnen. Dadurch verliert die CDU ein Überhangmandat und insgesamt fallen 5 Sitze weg, auch bei SPD, Grünen und Linken. Das Parlament hat jetzt 153 statt 158 Sitze. Die Kampenwand ist ein beliebter Ausflugsort im Chiemgau. Seit Jahren gibt es Streit darüber, ob dort eine neue Seilbahn gebaut werden soll. Der Bayerische Verwaltungsgerichtshof hat jetzt mit Ja entschieden und damit eine Klage des Bund Naturschutz überwiegend abgewiesen. Mit einer Ausnahme, das streng geschützte Birkhuhn muss geschützt bleiben. Deshalb muss das Landratsamt über 79 geplante Sonderfahrten pro Jahr nochmal neu entscheiden.
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3: Hier die wichtigsten Meldungen von den Straßen bei uns in der Region. Fahrt auf der A93 Weiden in Richtung Regensburg besonders aufmerksam. Zwischen Schwarzenfeld und Schwandorf Nord kommt es zu Behinderungen wegen eines defekten Fahrzeugs.
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4: Über Nacht pendeln sich die Temperaturen bei um die 10 Grad ein in Regensburg, Niederbayern und der Oberpfalz. Morgen nach örtlich zähem Nebel und Hochnebel sonnig, dazu lockere Wolken bei bis zu 23 Grad. Der Charivari-Wettertrend. Wir können die herbstbunten Blätter an den Bäumen genauso schön am Sonntag genießen. Der wird recht ähnlich bei uns.

0: Was landet am Wochenende bei euch auf dem Teller? Könnte durchaus sein, dass er Kürbis ist, gell?
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4: Hey, großer Kürbis.
5: Hallo, kleiner Kürbis.
4: Was machen wir hier am Straßenrand?
5: Wir liegen hier und warten, bis ein Mensch kommt und uns kauft.
4: Warum?
5: Weil wir dann richtig Karriere machen können. Meine Oma zum Beispiel war eine herrliche Kürbiscremesuppe. Oder ein Cousin von mir ist noch heute Zierkürbis in einem sehr edlen Haushalt im Stadtwest.
4: Aber so hässlich wie der da drüben möchte ich nicht aussehen.
5: Was? Wer wo?
4: Na, der da drüben im Fenster steht.
5: Ach, hey.
4: Der guckt so böse und hat ganz feurige Augen.
5: Ach, da brauchst du nichts denken. Das ist mein Bruder. Das ist ein Halloween-Kürbis. Den haben sie aufgeschnitten, ausgehöhlt, ein Gesicht geschnitzt und Kerzen reingestellt.
4: Um Gottes Willen.
5: Ach, halb so schlimm. Der war schon vorher ziemlich hohl.
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2: Schönen guten Abend. Ein Baustoffhandel in Cham war heute früh Schauplatz eines tragischen Unfalls. Auf dem Betriebsgelände sind kurz nach 7 Uhr früh zwei Gabelstapler zusammengestoßen. Einer ist umgekippt und hat den Fahrer unter sich begraben. Obwohl sofort ein Notarzt geholt wurde, konnte dem 54 Jahre alten Staplerfahrer nicht mehr geholfen werden. Er ist noch an Ort und Stelle an seinen schweren Verletzungen gestorben. Die Kripo, die Berufsgenossenschaft und ein Gutachter versuchen jetzt den Unfallhergang zu rekonstruieren. Die Belegschaft des Baustoffhändlers reagierte tief betroffen auf den Tod ihres Arbeitskollegen. Ein wichtiges Verkehrsprojekt im Landkreis Regensburg macht Fortschritte. Bei Gebelkofen ist heute Nachmittag der zweite Abschnitt der sogenannten Südspange feierlich für den Verkehr freigegeben worden. Diese Südspange wird einmal die B15 bei Köfering mit der A93 bei Bad Abbach miteinander verbinden. Der fertige Abschnitt ist gut 2 Kilometer lang und hat 3 Brücken. Gekostet hat er fast 20 Millionen Euro. Über die Hälfte davon kam aus der Staatskasse. Bei der Eröffnung heute haben Landrätin Tanja Schweiger und Regierungspräsident Walter Jonas die neue Straße als wichtige Verkehrsader in der Region bezeichnet. Auch Radfahrer im Landkreis Regensburg konnten sich heute über eine neue Strecke freuen. In Mintraching wurde am Mittag eine Verlängerung der Radroute 12 freigegeben. Die ist gut 7 Kilometer lang und verbindet den südlichen Landkreis mit der Stadt Regensburg. Durch das neue Teilstück ist die Radroute 12 jetzt auf rund 30 Kilometer angewachsen. Im Norden geht sie bis Wenzenbach und Bernhardswald. Das Hauptradroutennetz im Landkreis soll die Stadt-Umland-Mobilität weiter stärken, gerade für Fahrräder, Pedelecs oder E-Scooter. Die katholische Jugendfürsorge der Diözese Regensburg hat heute ein wahres Mammutprojekt gestartet. In Offenstetten, ein Ortsteil von Abensberg, war am Nachmittag Spatenstich für eine neue Cabrini-Schule. Sie wird etwa 50 Millionen Euro kosten und ist Kernstück des gleichnamigen Cabrini-Zentrums. Dort kümmern sich Pfleger und Betreuer seit 70 Jahren um Kinder und Jugendliche mit einer Behinderung. Aktuell sind es 220. Die gehen dann auf die neue Schule. Sie wird eine Grund-, eine Mittel- und eine Berufsschulstufe haben. Fertig ist der Bau in etwa 6 Jahren.
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3: Aktuell haben wir für euch normalen Verkehr auf den Straßen in der Region. Gute Fahrt.
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5: Über Nacht pendeln sich die Temperaturen bei um die 10 Grad ein in Regensburg, Niederbayern und der Oberpfalz. Morgen nach örtlich 10 Nebel und Hochnebel sonnig. Dazu lockere Wolken bei bis zu 23 Grad. Der Charivari-Wettertrend. Wir können die herbstbunten Blätter an den Bäumen genauso schön am Sonntag genießen. Der wird recht ähnlich bei uns.
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0: Jetzt am Freitagabend läuten wir das Wochenende ein mit einer ungewöhnlichen Kombi, zumindest auf den ersten Blick, weil die beiden Künstler aus zwei völlig verschiedenen musikalischen Welten kommen.
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0: Der britische Popstar Robbie Williams und eine House- und Techno-DJ und Produzentin aus der Ukraine. Sie nennt sich Miss Monique. Sie ist auf den großen Festivalbühnen der Welt zu Hause und beide arbeiten zusammen in Beauty in Us, so heißt die gemeinsame Single. Die beiden beschreiben den Song als Verbindung ihrer unterschiedlichen Erfahrungen mit elektronischer Musik und Clubkultur. Bei Robbie Williams reicht diese Geschichte bis in die Rave- und Clubszene der 90er zurück. Miss Monique dagegen wurde durch die elektronische Szene in Kiew und ihre Erfahrungen seit den 2010er Jahren geprägt. Beauty in Us soll diese beiden Generationen auf einem neuen gemeinsamen Dancefloor zusammenführen. Wie gut die Kombi funktioniert, davon könnt ihr euch jetzt selbst überzeugen. Mein Hit-Tipp: Robbie Williams und Miss Monique mit Beauty in Us auf Charivari.
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3: Ich bin Dominik Schweiger. Benzin und Diesel werden weltweit ja immer teurer. Deswegen haben sich die G7-Chefs, darunter auch Kanzler Merz, heute per Video zusammengeschaltet. Ihr Plan, 100 Millionen Barrel Rohöl sollen aus der Notreserve auf den Markt kommen. Ab sofort und über 4 Monate verteilt. Die endgültige Entscheidung trifft aber die Internationale Energieagentur. Deutschland feiert morgen 36 Jahre Wiedervereinigung. Die offiziellen Feierlichkeiten zum Tag der Deutschen Einheit laufen bereits seit heute. In Bremen steigt seit dem Nachmittag ein großes Bürgerfest, der offizielle Teil folgt dann morgen. In ganz Deutschland sind mehr als 700 Veranstaltungen geplant. Thomas Bliskin berichtet.
4: Erwartet werden rund 400.000 Besucherinnen und Besucher. In der Innenstadt und am Weserufer gibt es kostenlose Konzerte, Diskussionen, Führungen und Ausstellungen. Auch Bundesrat, Bundestag, Bundesregierung und Bundesverfassungsgericht stellen ihre Arbeit vor. Das Motto der Feierlichkeiten lautet: Viele Stärken, ein Land.
3: Ein Herbststurm und starke Regenfälle halten viele griechische Inseln in Atem und haben auch schon mehrere Menschenleben gekostet. Eine 58-jährige deutsche Touristin wurde auf Rhodos von einem Blitz getroffen und getötet. Ihr Ehemann wurde leicht verletzt. Auf Kreta ist ein Hirte von Wassermassen erfasst worden und ertrunken, so die örtliche Polizei. Der Sturm soll laut Wetterdienst bis Sonntag anhalten. Bayern reagiert auf die schlechten Ergebnisse der jüngsten PISA-Studie mit mehr Unterricht an den Grundschulen. Wie das Kultusministerium mitgeteilt hat, soll es in den kommenden Jahren insgesamt 6 weitere Stunden pro Woche geben für Mathe, Deutsch, Sport und Musik. Wie das genau aussehen soll, wird derzeit noch erarbeitet. Ersten Schätzungen zufolge braucht es dafür innerhalb von 2 Jahren 1.300 weitere Lehrkräfte. Die deutschen Sportlerinnen und Sportler sollen wieder mehr Medaillen auf Eis und Schnee gewinnen. Dafür pumpt der Bund jetzt mehr Geld in den deutschen Wintersport. Die Spitzenverbände bekommen laut Bundeskanzleramt im kommenden Jahr über 30 Millionen Euro vom Bund, um sich auf die Olympischen Winterspiele 2030 in den französischen Alpen vorzubereiten. Das Ziel: Deutschland soll im Medaillenspiegel wieder unter die Top 3 kommen.
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5: Aktuell haben wir für euch normalen Verkehr auf den Straßen in der Region. Gute Fahrt.
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7: Über Nacht pendeln sich die Temperaturen bei um die 10 Grad ein in Regensburg, Niederbayern und der Oberpfalz. Morgen nach örtlich zähem Nebel und Hochnebel sonnig, dazu lockere Wolken bei bis zu 23 Grad. Der Charivari-Wettertrend: Wir können die herbstbunten Blätter an den Bäumen genauso schön am Sonntag genießen. Der wird recht ähnlich bei uns.
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2: Ja, Schwarzfische hier, Herr Subirge.
1: Herr Subirge,
2: ich habe Ihnen eine Mail geschickt.

sehr geehrten Damen und Herren, liebe Kinderinnen, liebe Kinder, als ich vor 85 Jahren in einem Stall im Landkreis Bethlehem in das Licht der Welt blickte, geschah dies im Beisein von Günter Beckstein und Horst Seehofer, den Ochs und Esel.

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2: Schönen guten Abend. Ein Baustoffhandel in Cham war heute früh Schauplatz eines tragischen Unfalls. Auf dem Betriebsgelände sind kurz nach 7 Uhr früh zwei Gabelstapler zusammengestoßen. Einer ist umgekippt und hat den Fahrer unter sich begraben. Obwohl sofort ein Notarzt geholt wurde, konnte dem 54 Jahre alten Staplerfahrer nicht mehr geholfen werden. Er ist noch an Ort und Stelle an seinen schweren Verletzungen gestorben. Die Kripo, die Berufsgenossenschaft und ein Gutachter versuchen jetzt, den Unfallhergang zu rekonstruieren. Die Belegschaft des Baustoffhändlers reagierte tief betroffen auf den Tod ihres Arbeitskollegen. Ein wichtiges Verkehrsprojekt im Landkreis Regensburg macht Fortschritte. Bei Giebelkofen ist heute Nachmittag der zweite Abschnitt der sogenannten Südspange feierlich für den Verkehr freigegeben worden. Diese Südspange wird einmal die B15 bei Köfering mit der A93 bei Bad Abbach miteinander verbinden. Der fertige Abschnitt ist gut 2 Kilometer lang und hat 3 Brücken. Gekostet hat er fast 20 Millionen Euro. Über die Hälfte davon kam aus der Staatskasse. Bei der Eröffnung heute haben Landrätin Tanja Schweiger und Regierungspräsident Walter Jonas die neue Straße als wichtige Verkehrsader in der Region bezeichnet. Auch Radfahrer im Landkreis Regensburg konnten sich heute über eine neue Strecke freuen. In Mintraching wurde am Mittag eine Verlängerung der Radroute 12 freigegeben. Die ist gut 7 Kilometer lang und verbindet den südlichen Landkreis mit der Stadt Regensburg. Durch das neue Teilstück ist die Radroute 12 jetzt auf rund 30 Kilometer angewachsen. Im Norden geht sie bis Wenzenbach und Bernhardswald. Das Hauptradroutennetz im Landkreis soll die Stadt-Umlands-Mobilität weiter stärken, gerade für Fahrräder, Pedelecs oder E-Scooter. Die katholische Jugendfürsorge der Diözese Regensburg hat heute ein wahres Mammutprojekt gestartet. In Offenstetten, ein Ortsteil von Abensberg, war am Nachmittag Spatenstich für eine neue Caprini-Schule. Sie wird etwa 50 Millionen Euro kosten und ist Kernstück des gleichnamigen Caprini-Zentrums. Dort kümmern sich Pfleger und Betreuer seit 70 Jahren um Kinder und Jugendliche mit einer Behinderung. Aktuell sind es 220. Die gehen dann auf die neue Schule. Sie wird eine Grund-, eine Mittel- und eine Berufsschulstufe haben. Fertig ist der Bau in etwa 6 Jahren.
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3: Und derzeit liegen uns für euch keine Störungsmeldungen vor. Gute Fahrt.
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5: Über Nacht pendeln sich die Temperaturen bei um die 10 Grad ein in Regensburg, Niederbayern und der Oberpfalz. Morgen nach örtlich zähem Nebel und Hochnebel sonnig. Dazu lockere Wolken bei bis zu 23 Grad. Der Charivari-Wettertrend. Wir können die herbstbunten Blätter an den Bäumen genauso schön am Sonntag genießen. Der wird recht ähnlich bei uns.
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6: Ich bin Hendrik Daum. Wer einen Skoda fährt, der sollte dringend bei seinem Autohändler anrufen. Der tschechische Autobauer ruft weltweit nämlich 1,7 Millionen Fahrzeuge zurück. 370.000 davon alleine hier bei uns in Deutschland. Grund ist laut Kraftfahrt-Bundesamt offenbar das gleiche Problem wie bei VW, Audi und Seat. Eine Schraube in der Lenkung kann abreißen und die Lenkung ausfallen lassen. Weltweit soll der Sprit an den Tankstellen günstiger werden und um das zu erreichen, greifen die G7-Staaten wie Deutschland, Frankreich und die USA auf Ölnotreserven zurück. Ab sofort und über 4 Monate sollen 100 Millionen Barrel Rohöl freigegeben werden. Tina Eck berichtet.
7: Damit ist ein von Präsident Trump angedrohter Diesel-Exportstopp erstmal vom Tisch. Nach dem Nahen Osten sind die USA nämlich Europas wichtigster Lieferant von Diesel. Nun soll die Freigabe der Reserven mit der Internationalen Energieagentur IEA abgestimmt werden, um möglicherweise zusätzliche Dieselfreigaben zu prüfen. Die endgültige Entscheidung liegt bei der Energieagentur.
6: Der beinahe Absturz der Fly-Dubai-Maschine nach Israel vor 2 Tagen gibt weiter Rätsel auf. Bekannt ist bislang nur, dass einer der Piloten im Cockpit mit einem Messer auf seinen Kollegen eingestochen hat und die Boeing offenbar zum Absturz bringen wollte. Seine Motive sind aber nach wie vor unbekannt. Inzwischen ermitteln die Behörden in den Vereinigten Arabischen Emiraten, weil das Flugzeug dort registriert war. Schülervertreterinnen und Vertreter in Frankreich distanzieren sich von der Gewalt bei den Protesten gegen die Bildungspolitik, rufen aber trotzdem zu weiteren Demonstrationen auf. Nach einem Treffen mit dem Bildungsminister sagte ein Vertreter, es gebe absolut widerliche Gewaltszenen, die aber von Außenstehenden ausgehen würden, nicht von den Gymnasiasten. Zuletzt waren tausende junge Menschen festgenommen worden.
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8: Und derzeit liegen uns für euch keine Störungsmeldungen vor. Gute Fahrt!
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10: Über Nacht pendeln sich die Temperaturen bei um die 10 Grad ein in Regensburg, Niederbayern und der Oberpfalz. Morgen nach örtlich 10 Nebel und Hochnebel sonnig. Dazu lockere Wolken bei bis zu 23 Grad. Der Charivari-Wettertrend. Wir können die herbstbunten Blätter an den Bäumen genauso schön am Sonntag genießen. Der wird recht ähnlich bei uns.
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1: Hier die aktuellen Meldungen von den Straßen bei uns in der Region. Wenn ihr gerade auf der A93 Regensburg in Richtung Holledau unterwegs seid, fahrt zwischen den Anschlussstellen Bad Abbach und Saalhaupt besonders vorsichtig. Hier kommt es zu Verzögerungen durch Gegenstände auf der Fahrbahn.
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3: Über Nacht pendeln sich die Temperaturen bei um die 10 Grad ein in Regensburg, Niederbayern und der Oberpfalz. Morgen nach örtlich 10 Nebel und Hochnebel sonnig, dazu lockere Wolken bei bis zu 23 Grad. Der Charivari-Wettertrend. Wir können die herbstbunten Blätter an den Bäumen genauso schön am Sonntag genießen. Der wird recht ähnlich bei uns.
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1: Ich bin Hendrik Daum. In Bremen haben die zentralen Feiern zum morgigen Tag der Deutschen Einheit begonnen. Bis Sonntag läuft ein großes Bürgerfest mit Konzerten, Theater und Diskussionen. Es gibt Informationsstände aller Bundesländer, auch Institutionen wie der Bundesrat oder das Bundesverfassungsgericht stellen ihre Arbeit vor. Bremen erwartet mehr als 400.000 Festgäste. Wer einen Skoda fährt, der sollte jetzt dringend bei seinem Autohändler anrufen, denn der tschechische Autobauer ruft weltweit 1,7 Millionen Fahrzeuge zurück, 370.000 davon alleine in Deutschland. Grund ist laut Kraftfahrtbundesamt offenbar das gleiche Problem wie bei VW, Audi und Seat. Eine Schraube in der Lenkung kann abreißen und die Lenkung dadurch ausfallen lassen. Zum vierten Mal in nur 6 Jahren hat die Warenhauskette Galeria Insolvenz angemeldet. Die 12.000 Beschäftigten stehen vor einer völlig ungewissen Zukunft, kritisiert Verdi-Handelsvorständin Silke Zimmer. Sie spricht von haarsträubenden Managementfehlern. Tanja Wagner mit den Einzelheiten.
2: Die Warenhauskette habe nicht mal Gründe für die Insolvenz angegeben, ereifert sich Zimmer. Nachhaltige Investitionen, die die Zukunft der Standorte sichern, habe es in den letzten Jahren jedenfalls nicht gegeben. Die Beschäftigten bräuchten einen Plan und keine Nebelkerzen. Experten sind sich aber sicher, Galeria könnte auch diese Insolvenz und vielleicht noch eine weitere überstehen, mit weniger Filialen und dem richtigen Eigentümer. Auch brauche es ein neues Konzept mit Drittpartnern, wo Käufer nicht nur shoppen, sondern sich wohlfühlen und etwas erleben könnten.
1: Kreta und andere Inseln der Ägäis kämpfen zurzeit mit einem schweren Herbststurm und starken Regenfällen. Auf Rhodos wurde eine 58-jährige deutsche Touristin am Strand von einem Blitz getroffen und getötet. Ihr Ehemann erlitt nur leichte Verletzungen. An den Küsten wurden außerdem Autos ins Meer gespült, viele Brücken und Straßen sind zerstört. Der griechische Wetterdienst geht davon aus, dass das Unwetter noch mindestens 2 Tage anhalten wird.
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3: Hier die aktuellen Meldungen von den Straßen bei uns in der Region. Wenn ihr gerade auf der A93 Regensburg in Richtung Holledau unterwegs seid, fahrt zwischen den Anschlussstellen Bad Abbach und Saalhaupt besonders vorsichtig. Hier kommt es zu Verzögerungen durch Gegenstände auf der Fahrbahn.
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5: Über Nacht pendeln sich die Temperaturen bei um die 10 Grad ein in Regensburg, Niederbayern und der Oberpfalz. Morgen nach örtlich zähem Nebel und Hochnebel sonnig. Dazu lockere Wolken bei bis zu 23 Grad. Der Charivari-Wetter-Trend. Wir können die herbstbunten

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1: Aktuell hätten wir für euch keine Störungsmeldungen vorliegen. Egal wo es hingeht, gute Fahrt.
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3: Über Nacht pendeln sich die Temperaturen bei um die 10 Grad ein in Regensburg, Niederbayern und der Oberpfalz. Morgen nach örtlich 10 Nebel und Hochnebel sonnig. Dazu lockere Wolken bei bis zu 23 Grad. Der Charivari-Wettertrend. Wir können die herbstbunten Blätter an den Bäumen genauso schön am Sonntag genießen. Der wird recht ähnlich bei uns.
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1: Ich bin Hendrik Daum. In Bremen haben bereits gestern die zentralen Feiern zum heutigen Tag der Deutschen Einheit begonnen. Bis Sonntag läuft ein großes Bürgerfest mit Konzerten, Theater und Diskussionen. Es gibt Informationsstände aller Bundesländer. Auch Institutionen wie der Bundesrat oder das Bundesverfassungsgericht stellen ihre Arbeit vor. Bremen erwartet mehr als 400.000 Festgäste. Die Bundesregierung hat die Freigabe von Öl- und Dieselreserven durch die G7-Staaten begrüßt. Außenminister Wadefuhl sprach von einem guten Ergebnis. Deutschland habe von Anfang an auf eine einvernehmliche Regelung im G7-Rahmen gesetzt. Die Maßnahme soll helfen, die Versorgung zu sichern und die Märkte zu stabilisieren. Zuvor hatten sich die G7-Staaten darauf verständigt, bis zu 100 Millionen Barrel Diesel und Rohöl aus ihren Reserven freizugeben. Zum vierten Mal in nur 6 Jahren hat die Warenhauskette Galeria Insolvenz angemeldet. Die 12.000 Beschäftigten stehen vor einer völlig ungewissen Zukunft, kritisiert Verdi-Handelsvorständin Silke Zimmer. Sie spricht von haarsträubenden Managementfehlern. Tanja Wagner mit den Einzelheiten.
2: Die Warenhauskette habe nicht mal Gründe für die Insolvenz angegeben, ereifert sich Zimmer. Nachhaltige Investitionen, die die Zukunft der Standorte sichern, habe es in den letzten Jahren jedenfalls nicht gegeben. Die Beschäftigten bräuchten einen Plan und keine Nebelkerzen. Experten sind sich aber sicher, Galeria könnte auch diese Insolvenz und vielleicht noch eine weitere überstehen, mit weniger Filialen und dem richtigen Eigentümer. Auch brauche es ein neues Konzept mit Drittpartnern, wo Käufer nicht nur shoppen, sondern sich wohlfühlen und etwas erleben könnten.
1: Eine Warnlampe im Cockpit hat den Rückflug von Bayerns Ministerpräsident Söder aus Kroatien kurzfristig gestoppt. Der Start der Maschine in Zagreb wurde abgebrochen, weil ein mögliches Problem an einem Triebwerk angezeigt wurde. Zwischenzeitlich wurde eine Ersatzmaschine angefordert, doch die Crew, die konnte den Fehler noch vor deren Eintreffen beheben. Söder und

0: Ich bin Hendrik Daum. In Bremen haben bereits gestern die zentralen Feiern zum heutigen Tag der Deutschen Einheit begonnen. Bis Sonntag läuft ein großes Bürgerfest mit Konzerten, Theater und Diskussionen. Es gibt Informationsstände aller Bundesländer. Auch Institutionen wie der Bundesrat oder das Bundesverfassungsgericht stellen ihre Arbeit vor. Bremen erwartet mehr als 400.000 Festgäste. Die Bundesregierung hat die Freigabe von Öl- und Dieselreserven durch die G7-Staaten begrüßt. Außenminister Wadefuhl sprach von einem guten Ergebnis. Deutschland habe von Anfang an auf eine einvernehmliche Regelung im G7-Rahmen.
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2: Aktuell hätten wir für euch keine Störungsmeldungen vorliegen. Egal wo es hingeht, gute Fahrt.
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3: In der Nacht jetzt wie gewohnt frisch mit so 2, 3, 4 Grad plus höchstens in Regensburg, Niederbayern und der Oberpfalz. In den Morgenstunden erstmal neblig,

0: Tagsüber viel Sonnenschein und 23 Grad warm. Der Charivari-Wettertrend morgen am Sonntag wird sogar...
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1: Aktuell haben wir für euch normalen Verkehr auf den Straßen in der Region. Gute Fahrt.

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1: Ich bin Hendrik Daum. In Bremen haben bereits gestern die zentralen Feiern zum heutigen Tag der Deutschen Einheit begonnen. Bis Sonntag läuft ein großes Bürgerfest mit Konzerten, Theater und Diskussionen. Es gibt Informationsstände aller Bundesländer. Auch Institutionen wie der Bundesrat oder das Bundesverfassungsgericht stellen ihre Arbeit vor. Bremen erwartet mehr als 400.000 Festgäste. Die 7 führenden Industriestaaten, darunter Deutschland, Frankreich und die USA, wollen große Mengen an Diesel und Rohöl freigeben, um den hohen Energiekosten entgegenzuwirken. Die Rede ist von einer Menge bis zu 100 Millionen Barrel. Die Freigabe soll unverzüglich anlaufen. Die jüngste Energiekrise geht vor allem auf den Iran-Krieg zurück. Er beeinträchtigt seit Monaten die Öllieferungen aus der Golfregion. Wer einen Skoda fährt, der sollte jetzt dringend bei seinem Autohändler anrufen, denn der tschechische Autobauer ruft weltweit 1,7 Millionen Fahrzeuge zurück, 370.000 davon alleine bei uns in Deutschland. Grund ist laut Kraftfahrtbundesamt offenbar das gleiche Problem wie bei VW, Audi und Seat. Eine Schraube in der Lenkung kann abreißen und die Lenkung dadurch ausfallen lassen. Kreta und andere Inseln der Ägäis kämpfen zurzeit mit einem schweren Herbststurm und starken Regenfällen. Auf Rhodos wurde eine 58-jährige deutsche Touristin am Strand von einem Blitz getroffen und getötet. Ihr Ehemann erlitt nur leichte Verletzungen. An den Küsten wurden außerdem Autos ins Meer gespült. Viele Brücken und Straßen sind zerstört. Der griechische Wetterdienst geht davon aus, dass das Unwetter noch mindestens 2 Tage anhalten wird.
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2: Aktuell haben wir für euch normalen Verkehr auf den Straßen in der Region. Gute Fahrt.
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3: Das ist das erste Oktoberwochenende jetzt in der Nacht. Temperaturen um 10 Grad in Regensburg, Niederbayern und der Oberpfalz tagsüber heute bis zu 23. Nach örtlich 10 Nebel, Sonne und Wolken tagsüber. Der Charivari-Wettertrend. Morgen am Sonntag wird's recht ähnlich schön bei uns.

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1: Aktuell haben wir für euch normalen Verkehr auf den Straßen in der Region. Gute Fahrt.
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1: Ich bin Hendrik Daum. Heute ist der Tag der deutschen Einheit. In diesem Jahr ist Bremen Gastgeber der offiziellen Feiern. Zum Festakt werden viele Ehrengäste erwartet, darunter Bundespräsident Steinmeier, Bundeskanzler Merz und Bundestagspräsidentin Klöckner. Ronny Thorau berichtet.
2: Schauspielerin Katja Riemann moderiert den zentralen Festakt in Bremen. Auch gibt es ein großes Bürgerfest und am Abend treten Bands und Künstler wie die Fanta 4, Flo Mega und Mia auf. Hunderttausende werden erwartet. Gerade in der heutigen Zeit empfinden es viele Politiker als wichtig, den Zusammenhalt in der Gesellschaft zu feiern. Auch wenn vieles immer noch nicht gleich sei. Einkommen, Vermögen, Renten sind 36 Jahre nach der deutschen Einheit im Osten nach